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1: Die Deutsche Saatgut-Handelszentrale in Aschersleben. Seit Ende des 19. Jahrhunderts gehörte auch die Stadt Aschersleben zum Zentrum für die Züchtung von Saatgut bei Gemüse, Blumen und Rübensamen sowie Heil- und Gewürzkräutern. Um Aschersleben gibt es sehr günstige klimatische Bedingungen, weil es im Regenschatten des Harzes liegt. Für die Entwicklung der Pflanzenzüchtung gab dies ebenso den Ausschlag wie die Initiativen der damaligen Züchter. Die imposanten Gebäude der Deutschen Saatguthandelszentrale in der Lindenstraße 41 haben eine lange Vergangenheit. Im Jahre 1885 wurden die Industriebauten im Auftrag von Herrn Gustav Jentsch errichtet. Im Jahre 1899 wurde die Firma Gustav Jentsch und Co. in eine Aktiengesellschaft für Samenzucht umgewandelt. Das Pachtblatt in Aschersleben umfasste damals nur 400 Morgenland. Durch die fortschreitende Entwicklung des Samenhandels sind die anfänglich kleinen Betriebe durch Zusammenlegung von weiteren Firmen und Pachtungen von umliegenden Gütern bald zu einer bedeutenden Weltfirma herangewachsen. Im Jahre 1909 wurde die Terra AG für Samenzucht gegründet. Und im Jahre 1930 erwarb die Terra in Aschersleben die unter dem Namen Vorweg bekannte Landwirtschaft an der Ermslebener Straße mit einer Größe von etwa 1200 Morgen. Nach dem Ersten Weltkrieg wurden in allen Ascherslebener Firmen die Pflanzenzucht und Samenvermehrung weiter ausgebaut und die Ländereien damaliger Samenzuchtbetriebe erweitert. Dies war erforderlich, um den ständig wachsenden Anforderungen zur Belieferung innerhalb des damaligen Reiches und vor allem der Exportaufträge gerecht zu werden. Die gute Qualität des deutschen Saatgutes war in aller Welt bekannt. Obwohl das Ausland billiger produzierte, konnte ein erheblicher Teil aus der Ascherslebener Region exportiert werden. Nach dem Zweiten Weltkrieg gehörte die damalige Terra vom 1. Juli 1946 an zur Deutschen Saatzuchtgesellschaft. Am 1. Juli 1948 kam die Firma Otto Just dazu. Nun waren die beiden größten Betriebe dieser Art an einem Standort in einem Saatzuchtbetrieb der Stadt vereinigt. Die Deutsche Saatguthandelszentrale, kurz genannt DSG, war ein volkseigener Betrieb. Dieser Betrieb hatte die Vermehrung, Erfassung, Lagerung und Verteilung aller landwirtschaftlichen und gärtnerischen Saatgüter und Pflanzen zur Aufgabe. Durch eine kollektive Zusammenarbeit von Wissenschaft und Praxis konnten weitere Hochzuchten, insbesondere bei Gemüsesamenzucht, herausgebracht werden. Als äußeres Kennzeichen für hochwertiges Saatgut, für die Gewährleistung der Sortenechtheit, Reinheit und Keimfähigkeit bürgte das Gütezeichen der DSG-Handelszentrale. Die DSG erhielt ihr Elite-Saatgut von den staatlichen Institutionen für Pflanzenzüchtung. Durch Vertragsabschlüsse mit volkseigenen Gütern, landwirtschaftlichen Produktionsgenossenschaften und Einzelbauern konnte immer mehr Saatgut gewonnen werden. Von der DSG-Handelszentrale wurde es erfasst und mittels moderner Reinigungs- und Trocknungsanlagen saatfertig hergestellt. Der Verkauf des Saatgutes erfolgte durch die bäuerlichen Handelsgenossenschaften, den privaten Samenfachhandel oder direkt an den Endverbraucher. Die nach dem Ende des Zweiten Weltkrieges unterbrochenen Verbindungen im Exportgeschäft konnten nur langsam wieder aufgebaut werden. Ab 1949 verzeichnete die DSG wieder eine Steigerung des Exportgeschäftes. Die DSG-Handelszentrale wurde also wieder führend auf dem Gebiet des Samenhandels. Sie hörten einen Bericht über die Deutsche Saatguthandelszentrale in Aschersleben, gesprochen von Gerda Karl für Radio HBW.

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1: Die alte Elementarschule in Gernrode. Mitten in der schönen historischen Altstadt von Gernrode am Harz liegt die alte Elementarschule. Südlich der Gabelung der Syriakus- und Klosterstraße in der Nähe der berühmten Stiftskirche ist sie zu finden. Es ist eines der ältesten erhaltenen Schulgebäude in Sachsen-Anhalt. Der jetzige Bau stammt aus dem frühen 18. Jahrhundert. Das Haus ist ein gestrecktes und trapezförmiges Gebäude. Der Fachwerkbau ist zweigeschossig ausgeführt. An dieser Stelle befand sich ein Vorgängerbau aus dem 15. und 16. Jahrhundert. Das neue Schulgebäude ist auf den Fundamenten des alten errichtet worden. Im Jahr 1521 wurde die Reformation im Stift Gernrode eingeführt. Dies geschah durch Stefan Molitor und die Äbtissin Elisabeth von Weida. Daraus entstand die Initiative, eine protestantische Elementarschule in der Stadt Gernrode zu gründen. Die Initiative dafür ging hauptsächlich von Stefan Molitor aus. Die Einrichtung dieser Schule wurde von der neuen Äbtissin Anna von Plauen im Jahr 1533 verwirklicht. Damit ist sie die wahrscheinlich älteste protestantische Elementarschule in Deutschland. In Betrieb war sie bis 1849. Im nördlichen Teil des Hauses war die Schule untergebracht. Der Schulmeister wohnte im mittleren Teil. Im südlichen Gebäudeteil befanden sich die Wirtschaftsräume. Der Gernröder Kulturverein Andreas Popperott e.V. erwarb das Gebäude im Jahr 1998. Es war in einem schlechten Zustand. Aber mit viel Liebe und Engagement hat es der Verein geschafft, es zu einem Schmuckstück in der Altstadt zu machen. Heute betreibt der Verein in diesem Fachwerkgebäude das Stadt- und Schulmuseum Alte Elementarschule. Im Erdgeschoss des nördlichen Teils sind das Museum und ein Schulraum mit historischer Ausstattung untergebracht. Hin und wieder bietet der Verein die Möglichkeit, an einer Unterrichtsstunde im historischen Klassenzimmer teilzunehmen. Ansonsten bildet die alte Elementarschule den passenden Rahmen für Konzerte, Theateraufführungen, Ausstellungen und Lesungen. Aber schauen Sie doch einfach einmal bei Ihrem nächsten Besuch in Gernrode in der alten Elementarschule vorbei. Dies war ein Bericht über Sehenswürdigkeiten der Harzbörde-Region, heute über die alte Elementarschule in Gernrode von Radio HBW, gesprochen von Jörg Buschmann.

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1: Ernst Gottfried Hornung als Botaniker. Ernst Gottfried Hornung kam 1823 als ausgebildeter und zugelassener Apotheker nach Aschersleben und übernahm die Ratsapotheke. Neben seinem Wirken für die Stadt erwarb er sich mit seinen Arbeiten auf dem Gebiet der Botanik über die Grenzen der Stadt hinausgehende Anerkennung und Bedeutung. Während seiner Ausbildung zum Apotheker in Erfurt hatte er mit Professor Berhardi einen anerkannten Lehrmeister auf dem Gebiet der Botanik. Hornung selbst hatte schon in Frankenhausen und Erfurt so erfolgreich botanisiert, dass er unter Deutschlands Botanikern einen Namen hatte. Dieser Ruf war auch durch sein mutiges Auftreten in der im Umbruch befindlichen Wissenschaft begründet. Linné hatte 1753 mit einem neuen Wörterverzeichnis der Pflanzen Ordnung in das Durcheinander von Pflanzennamen gebracht. Jede Pflanze und jedes Tier hatte einen zweiteiligen wissenschaftlichen Namen. Als Botaniker war Hornung unbestritten die Autorität. Er hatte umfassende Pflanzenkenntnisse. Hornung schrieb Arbeiten für die Flora, eine botanische Fachzeitschrift der Königlich-Botanischen Gesellschaft in Regensburg. Eine Vielzahl von Pflanzen fand er im Aschersleben-Staßfurter Gebiet, im Ostharz und in den Tälern der Wipper und Eine. Lokalfloristisch von besonderer Bedeutung ist Hornungs Mitteilung über die Gründung des Naturwissenschaftlichen Vereins des Harzes, an die er eine Aufzählung von Pflanzen aus dem Aschersleben Raum anhängte. Nach Scholler und Sprengel, die sporadisch die Gegend um Aschersleben untersuchten, sind das die ersten zuverlässigen Angaben aus diesem Raum. Die Liste seltener Pflanzen ist lang. Von vielen Arten sind es die ersten sicheren Nachweise im Ostharz. Darunter ist auch Lipidium petraeum, jene Pflanze, die Reichenbach, später Hornung, zu Ehren Hornungia petrea benannte. Allerdings hat Hornung seine Beobachtungen nie zusammengefasst herausgegeben. Viele Botaniker seines Ranges beschrieben die Flora für ein bestimmtes Gebiet. Ihre Namen blieben der Nachwelt erhalten. Das tat Hornung nicht. Seine Beobachtungsergebnisse stellte er uneigennützig anderen zur Verfügung, die sie dann in ihren Werken verwendeten. 1831 fand Hornung an einem Ackerrain bei Mehringen ein unbekanntes Gras. Er beobachtete es im Garten und holte den Rat erfahrener Fachkollegen ein. Hornung beschrieb es als eine neue Art, kurzähhrige Trespe. Dieses Gras ist leider wieder ausgestorben und nur noch in Herbarien vorhanden. Herbarien sind Sammlungen getrockneter Pflanzen für wissenschaftliche Zwecke. Von 1832 an war Hornung einige Jahre ehrenamtlicher Ratmann in Aschersleben. Wegen seines Strebens bei der Gestaltung des Botanischen Gartens in Aschersleben übertrug man ihm die Leitung bei Beginn der Arbeiten. Er starb am 30. September 1862 in Aschersleben. Sie hörten einen Bericht über Ernst Gottfried Hornung als Botaniker, gesprochen von Gerda Karl für Radio HBW.

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3: Die aktuellen Temperaturen: Mehringen 9 Grad, Kochstedt 10 Grad, Bernburg 9 Grad, Quedlinburg 11 Grad, Harzgerode 7 Grad, Stiege 9 Grad, Wernigerode 8 Grad, Schirke 7 Grad und auf dem Brocken 6 Grad.
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1: Über Westeregeln. In einer Urkunde Kaiser Otto I. wurde Westeregeln im Jahre 941 erwähnt. Der Ort gehörte zum Kloster in Gernrode und später zum Erzbistum Magdeburg. Ab 1860 gehörte Westeregeln zu Preußen. Erste Besiedlungsspuren aus der Altsteinzeit wurden durch Ausgrabungen nachgewiesen. Gefundene Stoßzähne eines Mammuts lassen auf urzeitliche Jäger schließen. Sie ist damit die älteste Siedlung im Altkreis Staßfurt. 1834 begann man mit dem Abbau von Braunkohle im Tagebau. Der Abbau von Braunkohle und die Herstellung von Presslingen für die Öfen der Haushalte endeten erst 1955. Auch Zuckerrüben wurden in der Bürde intensiv angebaut. Das brachte Vorteile für den Ort, denn viele Landarbeiter und Saisonkräfte konnten in diesen zwei Industriezweigen beschäftigt werden. Die Grabungen der ersten Kalischächte begannen 1871. Im Laufe der nächsten Jahrzehnte nahmen zwei weitere Schächte den Betrieb auf. Auch die Weiterverarbeitung der Salze erfolgte im Ort. Nach 1881 arbeiteten bis zu 1000 Menschen in den konsolidierten Alkaliwerken. Später wurden sie von den Solvay-Werken übernommen und produzierten bis 1946. Einige Teile des ehemaligen Konzerns waren bis 1990 mit Zulieferungen für die Chemieindustrie tätig. Durch den Bergbau gab es in der Vergangenheit oft Senkungen und größere Erdrutsche. Heute ist Westeregeln durch die Wawin-Werke bekannt, die Plasterrohre und Formteile für Abwasseranlagen herstellen. Außerdem gibt es noch eine Motocross-Strecke im stillgelegten Gipsbruch und die ebenfalls im Ruhestand befindliche Ziegelei, die von einem Förderverein betreut wird. Dieses historische Bauwerk wird als Industriedenkmal erhalten und ist noch funktionsfähig. Sie hörten Interessantes über Westeregeln, gesprochen von Nicole Schellwier für Radio HBW.

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1: Die Burg und Festung Regenstein. Die Reste der im Jahre 1169 erstmals erwähnten Burg befinden sich auf einem markanten Felssporn etwa 3 Kilometer nördlich von Blankenburg. Als Besonderheit gilt die aus dem Sandstein herausgearbeitete Architektur mit ihren heute noch erhaltenen 32 Felsräumen und Gräben, die größtenteils noch besichtigt werden können. Zusätzlich hatte die etwa 180 x 90 Meter große Burg im Mittelalter zahlreiche Gebäude, 4 Toranlagen und 7 Türme. Archäologisch nachgewiesen sind Warmluftheizungen an mehreren Stellen und eine 20 Meter tiefe Zisterne. Die ältesten Fundamente stammen aus dem frühen 11. Jahrhundert. Der Regenstein war vom 12. bis 15. Jahrhundert Herrschaftsmittelpunkt der gleichnamigen Grafschaft, deren Machtfülle den größten Teil des Nordharzes und seines Vorlandes umfasst. Mitte des 15. Jahrhunderts ist der Regenstein zugunsten Blankenburgs und Derenburgs aufgegeben worden. Nach 200-jähriger Ruinierung besetzte im Jahre 1670 Kurbrandenburg infolge eines Territorialstreites die alte Residenz und errichtete in relativ kurzer Bauzeit eine Bergfestung mit 5 Hauptbastionen, mehrere Gebäude, Magazin- und Zeughäuser, Kasernen, Wirtschaftshäusern und einen 197 Meter tiefen Brunnen sowie aufwendige Toranlagen. Diese Festung richtete sich zunächst gegen Braunschweig und sollte Magdeburg und Halberstadt im Vorfeld sichern. Unter Preußenkönig Friedrich Wilhelm I. wurde die Festung weiter ausgebaut und auf dem gesamten 2 Kilometer langen Höhenrücken ausgedehnt. Nach der Befreiung von einer französischen Besatzung während des Siebenjährigen Krieges sind die Festungsgebäude 1758 zerstört worden. Die gemauerten Bastionen und Erdwerke sowie die Toranlage sind jedoch auch heute noch sichtbar. Die Burg und Festung Regenstein blieb bis 1945 eine preußische Enklave inmitten braunschweigischen Territoriums. Die gesamte Anlage ist als Freilichtmuseum gestaltet. In einigen Felskasematten sind Funde aus der Burgen- und Festungszeit des Regensteins ausgestellt. Von den höher gelegenen Felsplattformen ist bei guter Sicht ein Rundblick von bis zu 50 Kilometern möglich. Das war Interessantes über die Burg und Festung Regenstein, gesprochen von Dieter Karay für Radio HBW.

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1: Walpurgis auf dem Brocken. Auf dem Brocken im Harz, dem goethischen Walpurgis-Schauplatz, wird seit 1990 wieder die Walpurgisnacht gefeiert. Vorher war der Brocken russischer Armeestützpunkt in der DDR und nicht für Normalbürger und schon gar nicht für Hexen und Teufel zugänglich. Warum heißt eigentlich die Walpurgisnacht nun eigentlich Walpurgisnacht? Es gibt darüber verschiedene Geschichten. So zum Beispiel diese. Es gab eine Nonne namens Walburga bzw. Walpurgis, die in deutschen Ländern als Missionarin tätig war. Später erhielt sie den Status einer Heiligen. Ihr Gedenktag ist am 1. Mai. So wäre also die Walpurgisnacht die Nacht vor dem Tag, der Walburga zu Ehren erkoren wurde. Oder diese. Walpurgis war ursprünglich wohl das Fest einer Frühlingsgöttin, deren Hochzeit in weiten Gebieten Deutschlands mit ausgelassenen Festen gefeiert wurde. Die Kirche hat auf diesen Tag später das Fest der heiligen Walburga gelegt, eine im 8. Jahrhundert lebenden englischen Benediktinerin, die in Deutschland missionierte. So sollte wohl der heidnische Brauch abgewandelt werden. Daher auch der Name Walpurgis und nicht Walburgis, wie irrtümlich verwendet. Groß in Mode gekommen ist die Walpurgisfeier aber wohl durch Goethes Faust, indem dieser vom Teufel auf den Brocken gebracht wird, wo ein ausschweifendes Getobe der Hexen und Teufel stattfand. Durch dieses Wiederaufgreifen und wohl auch Umarbeiten der alten Legenden, durch Goethe in seinem berühmten Werk, hat die Walpurgisfeier immer mehr an Popularität und Bekanntheit gewonnen und sich letztlich zu einer Art Volksfest entwickelt. Bis auf den eisigen Brocken brauchen sie aber gar nicht zu klettern, um an diesen Feierlichkeiten teilzunehmen. Denn auch etwas weiter unten und bei besserem Klima können Sie sich am Walpurgisfest beteiligen. Sei es als Gast oder als verkleidete Hexe oder Teufel oder was auch immer Ihnen in den Sinn kommt. Denn eines ist an Walpurgis wichtig: Spaß haben. Sie hörten Wissenswertes über Walpurgis auf dem Brocken, gesprochen von Gisline Schunke für Radio HBW.

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2: Die aktuellen Temperaturen: Mehringen 8 Grad, Kochstedt 9 Grad, Bernburg 9 Grad, Quedlinburg 9 Grad, Harzgerode 6 Grad, Stege 7 Grad, Wernigerode 8 Grad, Schirke 7 Grad und auf dem Brocken 6 Grad.
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1: Der verschlafene Mönch auf der Konradsburg. Die Erbauung der bei Ermsleben gelegenen Konradsburg geht in die ersten Jahre des 10. Jahrhunderts zurück. Bis 1112 wurde sie von der Ritterfamilie Konradsburg bewohnt, die aber um diese Zeit die Feste Falkenstein erbaute, dann sich nach derselben nannte und aufgrund eines Gelübdes die Konradsburg in ein Benediktinerkloster umwandelte. Anfang des 16. Jahrhunderts zogen in das Kloster die Kartäusermönche ein, die aber im Bauernkrieg 1525, als das Kloster bis auf die Kirche niederbrannte, fliehen mussten. Dann wurde es als ein königlich-preußisches Vorwerk dem Kammergut Ermsleben einverleibt. Zu diesem Zweck sind auch im Klostergebäude Wirtschaftsräume angelegt worden. Die ehemaligen Zimmer des Abtes bewohnte fortan Rüsselvieh. Im Weinkeller lagern Gemüsehaufen, die noch unbeschädigte Kirche hat man zu einer Scheune gemacht und ihre Kreuzgänge, von wohlgewölbten Pfeilern getragen, dienen als Strommagazin. Von dieser Burg existiert aber auch folgende merkwürdige Sage. Ein Mönch war den Spießen der rasenden Bauern entronnen, hatte sich im Weinkeller verkrochen und reichlich dem geistreichen Nass zugesprochen. Daraufhin war er fest eingeschlafen. Als er erwachte und bloß einen kleinen Rausch ausgeschlafen zu haben meinte, wollte er zu dem geliebten Fasse zurückkehren. Indes suchte er es vergebens, tappte dabei in der Finsternis umher, stolperte über allerlei runde Dinge und fiel endlich gar über einen Haufen langer geschwänzter Wesen. Unwirsch und im heiligen Eifer erfüllt, verwünschte der Mönch dieses Ungemach und fand endlich nach langem Tasten und Fühlen die Tür. Grollend über so ungeziemende Streiche, beschloss er umgehend seinem Vorgesetzten, dem Abt Anzeige zu machen und Genugtuung zu fordern. Er schlüpfte also durch die offene, leicht angelegte Türe, sah sich auch nicht groß um, sondern öffnete sogleich die Wohnstube des Abts. Aber o Himmel, wie erstaunte der Entrüstete! Statt des heiligen Mannes, der ihm so oft freundlich entgegenwinkte, wenn er einen Humpen Hochheimer auftischte, grunzte den Verblüfften eine Herde weltlicher Säuer an, die sich beim Mittagsschlummer gestört fühlten. Entsetzen ergriff ihn, er eilte zur Kirche, aber hier klapperten Dreschflegel und einer der Drescher machte ihn darauf aufmerksam, dass er sich verirrt haben müsse. Nicht möglich, rief der Mönch, griff sich in der Küche ein Licht und taumelte zurück in den Keller. Doch hier erblickte er Wunder über Wunder, statt voller Weinfässer, Krautköpfe, Möhren, Rüben und so manch anderes schmackhafte Gemüse übereinander gehäuft. Da erschall eine Stimme. Tor, dies hat sich seit 100 Jahren hier zugetragen. Geh und erzähle deinen Brüdern in der Unterwelt, welchen Stoß Dr. Luther, einer deiner früheren Kollegen, dem Mönchswesen beigebracht hat. Damit sank der Klosterbruder nun wirklich in Todesschlaf, aus dem er nicht wieder erwachte. Jörg Buschmann für Radio HBW.

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1: Die Sage vom Meiseberg. Eine arme Frau aus Ballenstedt, die auf dem Wege nach Quedlinburg war, um Geschirr und Nahrungsmittel für die Kindtaufe einzukaufen, geriet in einen Schneesturm und verirrte sich. Nach langer Wanderung erkannte sie die Meiseberger Gegend und sie fand unter einer Baumwurzel ein winziges Hufeisen. Sie steckte es als Glücksbringer in ihre Tasche. »Gib das Eisen her!« erschreckte sie eine raue Stimme. Als sie sich umwandte, erblickte sie einen zorneswütigen Zwerg, der es ihr entreißen wollte. Die Frau weigerte sich, es herauszugeben. Daraufhin blies das Männlein in sein Horn und aus dem Felsspalt schlüpften Scharen von hässlichen Zwergen, die sie mit Spottgelächter und drohenden Gebärden umringten. Sie erstarrte vor Entsetzen, ließ das Eisen fallen und flüchtete in den Wald. Plötzlich hörte sie in der Nähe das Jammergeschrei eines Kindes. Sie eilte der Stimme nach und fand unter einer Baumwurzel ein verletztes Zwergenkind. Sie verband seine Wunden mit einem Tuchstreifen und tröstete es, bis es ruhig war. Indessen trabte der alte Zwerg auf einem kleinen Pferd heran. »Hab keine Angst, ich tu dir nichts zuleide, weil du ein mitfühlendes Herz hast«, sagte er jetzt freundlich. »Nimm aber nie wieder ein kleines Hufeisen mit, sonst muss einer aus unserem Volk sterben. Wenn du aber einmal in Not bist, so komme an diesen Ort zurück und rufe Fredeke. Es soll nicht umsonst sein.« Darauf hob er das Zwergenkind auf sein Pferd und ritt davon. Die Frau freute sich, denn als sie zu Hause ankam, fand sie einen reich gedeckten Tisch mit köstlichen Speisen und Getränken, darunter auch einen mit Silbertalern gefüllten Krug. Nun hatte alle Not ein Ende und sie feierten eine glückliche Kindtaufe. Mitunter geschah es, dass Leute, die von den Wichtelmännern beschenkt werden wollten, zum Meisenberg wanderten und Fredeke riefen. Aber niemand zeigte sich ihnen. Nur schien manchmal, als töne ein fernes Hohnlachen aus den Felsspalten. Sie hörten die Sage vom Meiseberg. Eleonore Hebestreit, Radio HBW.

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1: Die St. Laurentiuskirche von Zuchau. Die evangelische St. Laurentiuskirche im Barbier Ortsteil Zuchau ist das älteste Bauwerk des Ortes. Die Dorfkirche St. Laurentii stammt aus der frühesten romanischen Zeit, also um die Zeit um 1000 herum. Ihrem Baustil nach handelt es sich um eine Wehrkirche. Dominiert wird die aus Bruchsteinen errichtete Kirche äußerlich von dem markanten, querrechteckigen Turm, einem sogenannten Sachsenturm und dem rechteckigen Langhaus. Sachsenturm wohl auch deshalb, da in dieser Zeit das Reich der Sachsen nicht allzu fern war. Da musste eine Kirche dann auch schon mal nicht nur als Gotteshaus, sondern auch als Rückzugsort im Verteidigungsfall herhalten. Oft dienten die Wehrkirchen bei Überfällen als Ort der letzten Zuflucht für die Einwohner. Die Rundbogenfenster in dem Obergeschoss der Glockenstube sind das Schmuckelement des stattlichen Turmes. Beide Gebäudeteile, also Turm und Langhaus, sind mit einer Doppelarkade verbunden. Wann der querhausartige Anbau an der Südseite der Kirche hinzukam, ist nicht überliefert. Aus dem 12. Jahrhundert jedenfalls stammt das Säulenportal an der Südfront, das in einem Tympanon, einer Schmuckfläche im Bogenfeld des Portals, eine reliefartige Tierdarstellung zeigt. Im Kreis am Scheitel des Tympanons sind zwei Tierdarstellungen als Relief eingearbeitet, die sich zu einem griechischen Kreuz, einem sogenannten Zauberknoten hin aufrichten. Die Säulen sind zudem mit unterschiedlichen Schmuckelementen verziert. Alle Gebäudeteile haben ein Satteldach. Im Jahr 1739 wurde das Kirchenschiff im Zeitgeschmack des Barocks umgebaut. Das Langhaus wurde verlängert und erweitert. Aber offenbar haben die Bauleute damals nicht gründlich genug gearbeitet zu haben, denn die stabilisierenden Andreaskreuze waren nicht mehr intakt, sodass die Nordwand sich um etwa 1,5 Meter herausgeschoben hatte. Deshalb mussten jetzt zusätzliche Zuganker eingebaut werden. 2011 begannen umfangreiche Sanierungsarbeiten am Dach und an Außenmauern. In diesem Zusammenhang bekam der Querhausanbau auch ein Giebelkreuz. Der Sachsenturm trägt traditionell kein Kreuz. Der Innenraum des Kirchenschiffs wird mit einer Holztonnendecke abgeschlossen, die ursprünglich einmal mit einem Sternenhimmel bemalt war. Aus romanischer Zeit ist noch der ursprüngliche Taufstein erhalten geblieben. Aus der Ära der barocken Umgestaltung stammen der Kanzelaltar, das Gestühl mit seinen Schnitzereien und die bemalten Emporen. Das Geläut der Kirche besteht aus 3 Glocken, von denen die älteste im Jahr 1350 gegossen wurde. Sie hörten einen Beitrag über die St. Laurentiuskirche von Zuchau, gesprochen von Gerda Karl für Radio HBW.

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2: Am heutigen Morgen erwartet uns ein grauer Himmel bei etwa 14 Grad. Zum Mittag bleibt der Himmel weiterhin geschlossen und das Thermometer wird auf 20 Grad klettern. Nachmittags könnte es ein wenig Regen geben und auch ein paar Wolken könnten Platz für die Sonne oder Sterne machen. Morgen erwarten uns Höchsttemperaturen von 23 Grad mit einem weiterhin stark bewölkten Himmel. Eventuell gibt es auch ein paar Tropfen in den späteren Stunden. Der weitere Trend. Donnerstag erwarten uns 28 Grad und ein wenig Sonne. Zum Wochenende wird es richtig warm und Temperaturen über 30 Grad werden möglich sein. Noch einen schönen Dienstag wünscht Ihnen Samuel Hoffmann.
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1: Henning Kallwör, der Ideengeber zur Bergakademie. Henning Kallwör wurde im Oktober 1686 in Sihlstedt bei Wernigerode geboren. Er war der Sohn des Schneiders Tobias Kallwör und der Maria Anna Rodelhey. Sein Urgroßvater und sein Großvater waren die ersten Schulmeister von Sihlstedt. Heute ist die dortige Grundschule nach ihm benannt. Henning Kallwör war ein fleißiger und kluger Junge und wurde daher von seinem Verwandten Kaspar Kallwör, der zu jener Zeit Superintendent der Kommunion Oberharz war, stark gefördert. Dieser ermöglichte es Henning, die Lateinschule in Wernigerode, das Andrianum in Hildesheim und die Schule in Zellerfeld zu besuchen. Nach Fürsprache des Superintendenten unterstützten die Stolberger Grafen den jungen Kallwör und ermöglichten ihm ein Universitätsstudium der Theologie. Im Jahr 1703 hatte er seine Studien abgeschlossen und kehrte als Lehrer nach Clausthal-Zellerfeld zurück. Im dortigen Lyzeum unterrichtete er, wurde 1716 Konrektor und 1725 Rektor dieser Schule. Im Jahr 1717 heiratete er in Sihlstedt Katharina Maria Corvinus, Tochter des Sihlstädter Pastors Friedrich Corvinus, mit der er 6 Kinder bekam. Hauptaufgabe des Clausthaler Lyzeums war die Ausbildung der angehenden Berg- und Hüttenbeamten in Geistes-, Natur- und Technikwissenschaften. Bis dahin hatten diese vorher nur eine praktische Ausbildung genossen. Kallwör unterrichtete zunächst in Sprachen und Mathematik, später auch in Mechanik und Maschinenwesen. Wieder stellte Kallwör seinen Fleiß und seine Intelligenz unter Beweis. Obwohl er eine ausschließliche geisteswissenschaftliche Ausbildung genossen hatte, eignete er sich so viel technisches und naturwissenschaftliches Wissen an, dass er zu einem anerkannten Montanfachmann wurde und zahlreiche montantechnische Schriften verfasste. Nach einem Zerwürfnis mit den Stadtverordneten von Clausthal im Jahr 1729 legte Kallwör nach 4 Jahren sein Schulamt nieder. Er besann sich auf seine theologische Ausbildung und nahm eine Pfarrstelle im nahegelegenen Altenau an. Neben seiner seelsorgerischen Tätigkeit als Pfarrer betrieb er auch seine technischen Interessen weiter und schrieb an seinen technischen Werken. Henning Kallwör hatte erkannt, dass das Lyzeum mit seiner Ausbildung für die Zukunft des Montanwesens nicht gerüstet war und regte deshalb an, eine eigene technische Schule für das Bergwesen zu gründen. Kallwör zeigt in seinen Werken in eindrucksvoller Weise den Stand der Bergbautechnik im 18. Jahrhundert. Wohl einmalig für diese Zeit ist die Fülle von Angaben über das Maschinenwesen zum Schacht- und Grubenbau sowie zur Förderung und Aufbereitung der Erze im Oberharz, einem der damals wichtigsten Bergbaureviere Europas. Henning Kallwör, der 1766 starb, erlebte die Umsetzung seiner Vision nicht mehr. Die Bergakademie Clausthal wurde erst 1775 von Berghauptmann von Reden gegründet, für den aber Kallwörs Denkanstoß richtungsweisend war. Aus der Bergakademie entwickelte sich die heutige Technische Universität Clausthal-Zellerfeld. Kallwör verbesserte und entwickelte zudem auch selbst bergbautechnische Werkzeuge und Maschinen, als bekannteste wohl die mit Wasser betriebene Harzer Wettertrommel zur Bewetterung von Gruben, die nach dem Prinzip einer Wasserstrahlpumpe funktionierte. Über den Ideengeber zur Bergakademie Henning Kallwör sprach Gerda Karl für Radio HBW.

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1: Die Sonne versucht ihr Glück, kommt aber gegen die Wolken nicht an. Am Nachmittag ist sie verschwunden. Stattdessen gibt's Schauer, auch noch am Abend. Dann lockert es wieder ein bisschen auf, bei maximal 21 Grad. Am Mittwoch ist es so ähnlich, viele Wolken, etwas Sonne, möglicherweise ein paar Regenspritzer, bei bis zu 24 Grad. Und der weitere Trend, die Sommerwärme kommt. Am Donnerstag werden es 29 Grad, am Freitag bis zu 34 Grad. Aber die Luft wird feucht, Gewitter sind da nicht weit. Einen angenehmen Tag wünscht Ihnen Steffen Erfurt.

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1: Die Ruine Stecklenburg. Verlässt man Bad Suderode in westlicher Richtung, erreicht man nach ein paar hundert Metern die Gemeinde Stecklenberg. Der Weg führt bergab ins Tal. Unten angekommen, im Zentrum des Dorfes, erblickt man in südlicher Richtung in ca. 70 Meter Höhe auf der Bergkuppe ein altes, verfallenes Gemäuer, das zwischen den Wipfeln der Bäume hervorschaut. Es ist die Ruine der Burg Stecklenburg. Sie liegt etwa 250 Meter über Normalnull auf einer nach Nordosten vorspringenden, felsigen Bergnase aus Wissenbacher Schiefer. Ein idealer Burgenstandort für eine Wallburg. Der Berg fällt nach drei Seiten steil ab. Nur im Südwesten führt eine schmale Zunge sowohl ins Tal als auch zu den höheren Bergen im südlichen Hinterland. Die ehemals mächtigen Wallanlagen, die trapezförmig das Burgplateau von 100 x 160 Metern umschloss, sind noch heute eindrucksvoll zu sehen. So lautet ein altes Lied zur Stecklenburg. Gebet und Lied und Wort, es ist verklungen. Doch predigt jeder Stein mit tausend Zungen. Ob Menschenwerke untergehen, was Gottes ist, wird fortbestehen. Und wer die noch heute beeindruckende Ruine besucht, wird sich nicht nur ins Mittelalter zurückversetzt fühlen, sondern auch dieser Worte gedenken. Die Reste von Burgwall, Vorburg, Kernburg, Bergfried, Kellergewölbe und Kapelle geben eindrucksvoll Kenntnis von den Leistungen unserer Vorfahren. Archäologische Funde weisen darauf hin, dass die Anlage schon zu vorgeschichtlicher Zeit, wahrscheinlich ab der jüngeren Steinzeit, genutzt wurde. Die Erbauer der mittelalterlichen Burg sind allerdings unbekannt, da in keiner bekannten Urkunde erwähnt. Auch das Baujahr der Stecklenburg ist bis heute nicht bekannt. Erste Beurkundungen benennen für 1129 Gero de Steckelenberge als Burgherrn. Bekannt ist auch, dass ab dem 12. Jahrhundert die Burg unter Lehenshoheit des Stifts Quedlinburg stand. Im Jahr 1311 ging die Burg dann als Castrum in den Lehensbesitz der Ritter von Holm über, in deren Besitz sie dann bis 1605 war. Im Jahr 1364 wurde die Burg zerstört, aber wieder aufgebaut. Im Dreißigjährigen Krieg war die Burg noch verteidigungsfähig und bis ins Jahr 1736 noch teilweise bewohnt. Um 1750 wurden Teile der Burg und der Burgkapelle abgebrochen, um im Dorf Stecklenberg ein neues Gotteshaus zu bauen. Um das Jahr 1834 besaß der Bergfried noch ein Schieferdach, das bald danach wegen Baufälligkeit eingerissen werden musste. Das war ein Bericht über die Ruine Stecklenburg, gesprochen von Gerda Karl für Radio HBW.

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1: 6 Uhr.
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3: Am heutigen Morgen erwartet uns ein grauer Himmel bei etwa 14 Grad. Zum Mittag bleibt der Himmel weiterhin geschlossen und das Thermometer wird auf 20 Grad klettern. Nachmittags könnte es ein wenig Regen geben und auch ein paar Wolken könnten Platz für die Sonne oder Sterne machen. Morgen erwarten uns Höchsttemperaturen von 23 Grad mit einem weiterhin stark bewölkten Himmel. Eventuell gibt es auch ein paar Tropfen in den späteren Stunden. Der weitere Trend. Donnerstag erwarten uns 28 Grad und ein wenig Sonne. Zum Wochenende wird es richtig warm und Temperaturen über 30 Grad werden möglich sein. Noch einen schönen Dienstag wünscht Ihnen Samuel Hoffmann.
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4: Guten Morgen.

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1: Die Schmiedeknechthöhle in Rübeland. Der Ort Rübeland steht, was Höhlen betrifft, für die Baumanns- und die Hermannshöhle. Von einer Schmiedeknechthöhle dürften bislang nur Insider Kenntnis haben. Bevor Sie nun aber gleich beginnen, sich die Haare zu raufen und an Ihren Heimatkundekenntnissen zu zweifeln, ruhig Blut. Sie haben weder ein Hinweisschild übersehen, noch im Heimatkundeunterricht geträumt. Zu besichtigen ist diese zum Bielstein-Höhlenkomplex gehörende Höhle nämlich nicht. Das liegt wohl auch daran, dass die Höhle erst 1953 von Adalbert Schmiedeknecht entdeckt wurde. Er ist auch der Namensgeber der Höhle. Nach Ansicht von Höhlenexperten soll die Schmiedeknechthöhle die wohl schönste Höhle des Bielstein-Höhlengebietes bei Rübeland sein. In der dortigen Berggeisthalle ist der spektakulärste aller Rübeländer Stalagmiten zu finden. Bei einem Sockelumfang von über 3 Metern ist er 3,25 Meter hoch. Wie dem aber auch sei, diese Sehenswürdigkeit der Region ist dem Besucher nicht zugänglich. Sie hörten einen Bericht über eine Sehenswürdigkeit in der Region, die Schmiedeknechthöhle in Rübeland. Gesprochen von Christopher Heine für Radio HBW.

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1: Die Sonne versucht ihr Glück, kommt aber gegen die Wolken nicht an. Am Nachmittag ist sie verschwunden. Stattdessen gibt's Schauer, auch noch am Abend. Dann lockert es wieder ein bisschen auf, bei maximal 21 Grad. Am Mittwoch ist es so ähnlich, viele Wolken, etwas Sonne, möglicherweise ein paar Regenspritzer, bei bis zu 24 Grad. Und der weitere Trend, die Sommerwärme kommt. Am Donnerstag werden es 29 Grad, am Freitag bis zu 34 Grad. Aber die Luft wird feucht, Gewitter sind da nicht weit. Einen angenehmen Tag wünscht Ihnen Steffen Erfurt.

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1: Historisches über Kleinschierstedt. Im wunderschönen Wippertal liegt der Ort Kleinschierstedt. Es ist ein von der Landwirtschaft geprägtes Dorf mit Ackerflächen, aber auch mit vielen Grünflächen im Tal der Wipper und an den angrenzenden Hängen. Erste urkundliche Erwähnung fand Kleinschierstedt im Jahre 1010 als Gerstedde in der Grafschaft Gerus im Schwabengau und im Hassegau. Die Kirche wurde 1590 erbaut. Davon zeugt eine im Inneren der gut erhaltenen Kirche vorhandene steinerne Bauurkunde. Auch die an der Außenwand angebrachte Sonnenuhr trägt dieses Datum. Im Dorfkern befinden sich vorwiegend Bauerngehöfte, welche die vorherrschende landwirtschaftliche Nutzung bezeugen. Als besonderes Gebäude ist das ehemalige Gutshaus und jetzige Ratsgebäude zu nennen. Folgt man dem nördlich gelegenen Weg, dem sogenannten Langwagen, trifft man auf ein altes, steinernes Denkmal, den Galgen, eine ehemalige Richtstätte. Einen Höhepunkt des Dorflebens stellt das alljährlich stattfindende Schützenfest dar und zudem heißt die Gemeinde ihre Gäste herzlich willkommen. Das war Historisches über Kleinschierstedt. Eleonore Hebestreit, Radio HBW.

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1: 7 Uhr.
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3: Am heutigen Morgen erwartet uns ein grauer Himmel bei etwa 14 Grad. Zum Mittag bleibt der Himmel weiterhin geschlossen und das Thermometer wird auf 20 Grad klettern. Nachmittags könnte es ein wenig Regen geben und auch ein paar Wolken könnten Platz für die Sonne oder Sterne machen. Morgen erwarten uns Höchsttemperaturen von 23 Grad mit einem weiterhin stark bewölkten Himmel. Eventuell gibt es auch ein paar Tropfen in den späteren Stunden. Der weitere Trend. Donnerstag erwarten uns 28 Grad und ein wenig Sonne. Zum Wochenende wird es richtig warm und Temperaturen über 30 Grad werden möglich sein. Noch einen schönen Dienstag wünscht Ihnen Samuel Hoffmann.
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Die Mückensaison hat wieder begonnen. Sei es bei lauen Sommerabenden auf dem Balkon, bei Spaziergängen, beim Outdoor-Sport oder beim Schlafen mit geöffnetem Fenster. Wer sich draußen aufhält oder lüftet, muss wieder vermehrt mit Mücken rechnen. Das Wechselspiel zwischen Wärme und Regenfällen bietet den Plagegeistern vielerorts ideale Bedingungen, um sich zu vermehren. Ein Großteil kennt das lästige Problem juckender Mückenstiche in den Sommermonaten. Laut einer Forsa-Umfrage werden 2/3 der Deutschen in der Regel von den Zweiflüglern gestochen. Jeder 5. Geplagte berichtet darüber hinaus von starken Entzündungen oder anderen allergischen Reaktionen. Eine der möglichen Ursachen dafür: Mit jedem Stich können Erreger übertragen werden. Deshalb Hände weg, auch wenn es noch so sehr juckt. Denn Mücken können Keime und Umweltgifte übertragen. Wer kratzt, arbeitet den Mückenspeichel samt Erregern nur noch tiefer in die Haut ein und bringt über die Finger schlimmstenfalls weitere Keime und Schmutz in die Wunde. Kommt es dennoch zu einer Infektion, wird geraten, sicherheitshalber einen Arzt aufzusuchen. Das gilt sowohl bei stark geröteten, geschwollenen und schmerzenden Stichen, als auch bei Kreislaufproblemen, Schwierigkeiten beim Atmen, Fieber oder Schüttelfrost infolge eines Stichs. Bei starkem Juckreiz sind zum Beispiel Eiswürfel, Kühlpads oder Gels hilfreich. Ähnlich wie bei Wespenstichen können auch Hausmittel wie essigsaure Tonerde oder eine aufgeschnittene Zwiebel für Linderung sorgen. Eine gute Alternative seien außerdem entzündungshemmende Salben speziell für Insektenstiche. Am besten, man lässt sich in der Apotheke oder beim Arzt beraten, welche Creme sich eignet, vor allem wenn Kinder betroffen sind. Auch Mittel gegen allergische Reaktionen, sogenannte Antihistaminika, können bei starken Beschwerden nach einem Stich helfen. Die Medikamente gibt es sowohl zum Auftragen auf die Haut als auch in Tablettenform. Wer gar nicht erst von den surrenden Plagegeistern gestochen werden will, sollte sich mit heller, langer Kleidung aus dicht gewebten Stoffen und Antimückenspray schützen. Auch auf stark riechende Parfüms und Kosmetika sollten Freiluftfans möglichst verzichten, denn die Düfte locken die Insekten zusätzlich an. Fliegengitter und Mückenstecker sind außerdem für eine ungestörte Nachtruhe hilfreich. Aber Vorsicht! Die Stecker strömen Pestizide aus, deshalb ist regelmäßiges Lüften ein unbedingtes Muss. Ein Irrglaube ist hingegen der Tipp, abends das Licht auszuknipsen, weil der helle Schein der Lampen die Mücken förmlich anzieht. Tatsächlich sehen die Insekten eher schlecht und werden viel mehr von Gerüchen wie Parfüm und vom Kohlenstoffdioxid in der Ausatemluft angelockt. Lassen Sie sich nicht aussaugen und haben Sie einen schönen Sommer, wünscht Mandy Politz. Von Radio HBW.

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1: Die Sonne versucht ihr Glück, kommt aber gegen die Wolken nicht an. Am Nachmittag ist sie verschwunden, stattdessen gibt's Schauer. Auch noch am Abend, dann lockert es wieder ein bisschen auf, bei maximal 21 Grad. Am Mittwoch ist es so ähnlich, viele Wolken, etwas Sonne, möglicherweise ein paar Regenspritzer, bei bis zu 24 Grad. Und der weitere Trend, die Sommerwärme kommt. Am Donnerstag werden es 29 Grad, am Freitag bis zu 34 Grad. Aber die Luft wird feucht, Gewitter sind da nicht weit. Einen angenehmen Tag wünscht Ihnen Steffen Erfurt.

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1: Genau darum dreht es sich jetzt, heute mit Steffen Erfurt. Alles beginnt heute mit dem Zeltlager der Stadt Falkenstein. Der Verein Rotkäppchen organisiert wieder ein Zeltlager für alle Kinder. Hier ist für jede Menge Abenteuer und für gute Laune gesorgt, Zeit zum Spielen, zu Spaß und zu einer Gruselnachtwanderung und viele weitere Überraschungen gibt's auch noch. Und wer bis zu 7 Jahre alt ist, kann in Begleitung eines Erwachsenen am Zeltlager teilnehmen, vom Freitag bis zum Sonntag. Anmeldungen bitte bis spätestens morgen beim Rheinstädter Verein Rotkäppchen. Auf zum Salzlandfest und zum Königinnentag nach Staßfurt. Es gehört schon zu den Höhepunkten der Stadt, doch in diesem Jahr ist zeitgleich der Deutsche Königinnentag zu Gast. Am Freitag um 17.30 Uhr beginnt das Festwochenende mit dem traditionellen Bergaufzug an den Schachtanlagen im Kaligarten. Der Sonnabend steht ab 11 Uhr ganz im Zeichen von Unterhaltung, Familienprogramm und Livemusik. Am Sonntag präsentieren sich dann die royalen Gäste zwischen 10 und 14 Uhr auf der Königlichen Meile in der Steinstraße. Von der Apfelkönigin der fränkischen Moststraße über Wein- und Käsekönigin bis zur hohen Lockstädter Pellkartoffelhoheit. Was es nicht alles gibt. Und daneben gibt's aber noch viele weitere Fahrgeschäfte und Musik von Rock bis Party. Hauptveranstaltungsort ist der Bennecksche Hof vom Freitag bis zum Sonntag in Staßfurt. In Kalbe gibt's wieder das kleine, aber feine Gottesgnaden-Musikfestival. Und zwar auf der Wiese an der Hospitalkirche. Dort zieht es jedes Jahr hunderte Besucher hin. 3 Bands bzw. Künstler haben sich wieder angekündigt. Caravan mit deutschen und internationalen Folksongs. Außerdem Jürgen Kehrt und Band, dem Großmeister der Bluesgitarre. Und Texas ZZ, wenn ich das so richtig ausspreche, mit einer Hommage an ZZ Top. Das Gottesgnaden-Musikfestival finden Sie am Sonnabend ab 16 Uhr auf der Saaleinsel Gottesgnaden in Kalbe. Deftig zur Sache geht's auch in Molmeck im Mainzwälder Land, denn der Festplatz wird zur Festivalarena. Rocken Sie mit am Sonnabend ab 17 Uhr in Molmeck. Eine andere Stilrichtung gibt's in Hohenerxleben mit einem Duetteabend. Lucia Keller und Andreas Seebacher widmen sich den schönsten Duetten berühmter Künstler, etwa von Udo Jürgens, Andrea Bocelli oder Joe Cocker. Bei schönem Wetter gibt's das Konzert im Innenhof, ansonsten im Restaurant des Schlosses am Sonnabend um 18.30 Uhr in Hohenerxleben. Und weiter mit Musik, jetzt rund um die Welt und auch in Aschersleben die Fête de la Musique. Denn immer am Tag der Sommersonnenwende feiert die Welt ihr größtes Open-Air-Musikfest. In den Innenstädten klingt und singt es an allen Ecken, von Profi bis Hobbymusikern. Ob Rock, Pop, Jazz, Klassik, Folk oder ganz eigene Stilrichtungen, jedes Genre und jede Formation ist willkommen. Das Musikfestival Fête de la Musique bereichert nicht nur die Aschersleben-ner Innenstadt, am Sonntag den ganzen Tag lang. Zwischendurch können Sie aber auch gerne das Tierheimfest in Aschersleben besuchen. Auf spannenden Führungen durch das Tierheim erhalten Sie Einblicke in die tägliche Arbeit und die Betreuung der Tiere. Ein Flohmarkt hält so manches Schnäppchen bereit, auch für Kinder wird einiges geboten und das Team informiert über Möglichkeiten der Unterstützung, etwa durch Tierpatenschaften. Die tierischen Bewohner freuen sich besonders über kleine Spenden wie Futter, Katzenstreu und andere Dinge. Das Tierheimfest in Aschersleben ist am Sonntag von 13 bis 16 Uhr. Das Bergtheater in Thale wartet mit 2 Premieren auf. 2 Stücke haben ihre Uraufführung im Bergtheater, einmal Ariel, die kleine Meerjungfrau, das ab Sonntag um 15 Uhr bis Ende August insgesamt 10-mal gezeigt wird. Und Walpurga, das Musical. Die Geschichte entführt die Zuschauer in die mystische Welt des Harzes, wo Legenden und Sagen zum Leben erwachen. Zu sehen ab dem 27. Juni bis Mitte September, immer um 20 Uhr. Und beides, wie gesagt, im Bergtheater Thale. Zuletzt ein Orgelkonzert in Eisleben. Bach, Anfang und Ende aller Musik. Damit ist das Orgelkonzert mit Michael Goos aus Bamberg überschrieben. Zu hören ist es am Sonntag um 17 Uhr in der Andreaskirche in Eisleben. Zu hören sind die Freizeittipps bei Radio HBW jeden Tag und das die ganze Woche hindurch. Wenn heute nichts dabei war, dann mit Sicherheit morgen. Ich wünsche Ihnen bei Ihren Unternehmungen trotzdem viel Spaß. Im Studio war Steffen Erfurt.
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0: in den späteren Stunden. Der weitere Trend. Donnerstag erwarten uns 28 Grad und ein wenig Sonne. Zum Wochenende wird es richtig warm und Temperaturen über 30 Grad werden möglich sein. Noch einen schönen Dienstag wünscht Ihnen Samuel Hoffmann.
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1: Berühmte Nonnen aus Hakeborn. Am Rande des Hakels in Hakeborn lebte das Geschlecht der Freiherren von Hakeborn und Erbgrafen von Helfda. Die große Mystikerin Mechthild von Hakeborn und ihre ältere Schwester Gertrud von Hakeborn stammen aus diesem Geschlecht. Sie wurden beide heilig gesprochen. Mechthild von Hakeborn war eine Zentralfigur der Frauenmystik. Diese Frauenbewegung hatte die Gründung zahlreicher Nonnenklöster und Vereine zur Folge. Ihr zu Ehren wurde in Hakeborn ein kleines, aber würdiges Gotteshaus errichtet. Gertrud von Hakeborn war eine eher praktisch veranlagte Person, die auch ordentlich mit zupacken konnte. Mithilfe ihrer Brüder gründete sie 1251 ein Kloster in Rodersdorf, das 1258 nach Helfda verlegt wurde. Gertrud richtete dort eine Bücherei ein, aber sie griff auch bei Krankheiten und in der Not tatkräftig zu. Das war Historisches zu zwei berühmten Nonnen aus Hakeborn. Eleonore Hebestreit, Radio HBW.

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1: Die Sonne versucht ihr Glück, kommt aber gegen die Wolken nicht an. Am Nachmittag ist sie verschwunden. Stattdessen gibt's Schauer, auch noch am Abend. Dann lockert es wieder ein bisschen auf, bei maximal 21 Grad. Am Mittwoch ist es so ähnlich, viele Wolken, etwas Sonne, möglicherweise ein paar Regenspritzer, bei bis zu 24 Grad. Und der weitere Trend, die Sommerwärme kommt. Am Donnerstag werden es 29 Grad, am Freitag bis zu 34 Grad. Aber die Luft wird feucht, Gewitter sind da nicht weit. Einen angenehmen Tag wünscht Ihnen Steffen Erfurt.

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1: Wir öffnen unseren Geburtstagskalender an diesem 16. Juni und heißen Sie dazu recht herzlich willkommen. Heute beginnen wir unsere Gratulationsrunde in Alterode mit einem sehr selten gewordenen Geburtstag, denn Lena Fiedler blickt auf 100 Lebensjahre zurück. Zu diesem besonderen Tag gratulieren wir recht herzlich und wünschen vor allen Dingen Zufriedenheit und Wohlergehen. Jetzt gratulieren wir in Aschersleben Doris Günther und Carla Kumpke zum jeweils 85. Geburtstag. Alles Gute schicken wir nach Hettstedt an Sigrid Konrad zum 80. und an Hans Rambo zum 70. Jubiläum. Jetzt wird eine diamantene Hochzeit gefeiert, und zwar Erich und Christel Stange in Ilberstedt blicken auf 60 gemeinsame Ehejahre zurück. Wir wünschen einen schönen Tag im Kreis ihrer Gäste und für die nächsten gemeinsamen Jahre nur das Allerbeste. Das Allerbeste zum Geburtstag wünschen wir in Achterstedt Adolf Jeske zum 85. In Neuendorf Monika Sommerfeld zum 70. In Plötzkau Antje Friedrich zum 80. Ehrentag. Nun grüßen und gratulieren wir in Schackenthal Ingrid Ludwig zum 70. In Staßfurt Barbara Korkowski und Günther Engelhardt zum jeweils 85. Wiegenfest. In Walbeck zu Hause ist Gerd Sonntag und er feiert heute im Kreise seiner Lieben seinen 80. Ehrentag. Alles Gute! Einen Geburtstagsgruß haben wir noch, das ist der letzte, und dieser ist in Welpsleben für Hans-Jürgen Jarisch zu seinem 80. Jubiläum bestimmt. Soweit die Gratulation an diesem Tag allen genannten und natürlich auch den vielen ungenannten Jubilaren wünscht Gerda Karl vom Radio HBW-Team alles erdenklich Gute.
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1: 9 Uhr.
2: Das Harz-Bördewetter.
3: Am heutigen Morgen erwartet uns ein grauer Himmel bei etwa 14 Grad. Zum Mittag bleibt der Himmel weiterhin geschlossen und das Thermometer wird auf 20 Grad klettern. Nachmittags könnte es ein wenig Regen geben und auch ein paar Wolken könnten Platz für die Sonne oder Sterne machen. Morgen erwarten uns Höchsttemperaturen von 23 Grad mit einem weiterhin stark bewölkten Himmel. Eventuell gibt es auch ein paar Tropfen in

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1: Über historische Gebäude der Stadt Barby. Die Johanneskirche. Das älteste Bauwerk der Stadt Barby ist die Johanneskirche, auch Schlosskirche genannt. Sie wurde im 13. Jahrhundert als Klosterkirche der Franziskaner erbaut. Als frühgotischer Bruchsteinbau ist sie von sehr einfacher Bauweise. Bei den letzten umfassenden Baumaßnahmen in den 30er Jahren des 19. Jahrhunderts wurde das äußere Mauerwerk der Kirche freigelegt. Im 14. Jahrhundert wurde die Kirche nach einem Klosterbrand wiederhergestellt. Sie diente als Schloss- und Begräbniskirche, was an den Grabplastiken an den Wänden deutlich erkennbar ist. Namenspatron der Kirche ist Johannes der Täufer. Das Gebäude ist 40 Meter lang und 10 Meter breit. Ein Grabmal von 1380 mit der Darstellung der Anbetung des Christuskindes und eine holzgeschnitzte Madonna auf der Mondsichel sind von hohem Altertumswert. Von besonderer Bedeutung sind auch der Grabaltar und die Buntglasfenster im Ostgiebel hinter dem Altar. Auf ihnen werden Szenen aus der Geschichte Jesu dargestellt. Das einzige neuromantische Instrument im Landkreis Schönebeck, welches in seiner ursprünglichen Art erhalten geblieben ist, ist die von der Firma Rühlmann gebaute Orgel. Sie hörten Wissenswertes über die Johanneskirche der Stadt Barby, gesprochen von Eileen Buck.

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1: Die Sonne versucht ihr Glück, kommt aber gegen die Wolken nicht an. Am Nachmittag ist sie verschwunden. Stattdessen gibt's Schauer, auch noch am Abend. Dann lockert es wieder ein bisschen auf, bei maximal 21 Grad. Am Mittwoch ist es so ähnlich, viele Wolken, etwas Sonne, möglicherweise ein paar Regenspritzer, bei bis zu 24 Grad. Und der weitere Trend, die Sommerwärme kommt. Am Donnerstag werden es 29 Grad, am Freitag bis zu 34 Grad. Aber die Luft wird feucht, Gewitter sind da nicht weit. Einen angenehmen Tag wünscht Ihnen Steffen Erfurt.

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1: Er möchte die Menschen unterhalten. Das ist sein Traum vom Glück und er setzt alles daran, ihn zu verwirklichen. Pete Conway ist 1973 29 Jahre alt und ein aufstrebender Stand-up-Comedian, der gerade den Talentwettbewerb New Faces im englischen Fernsehen gewonnen hat. Doch bereits ein Jahr später gerät seine Showkarriere mit der Geburt seines Sohnes ins Stocken. Ehefrau Jan möchte einen soliden Vater für ihren Sohn. Einen, der nicht ständig auf Gastspielreise durch kleine Theater und Varietés tingelt. Pete fügt sich, doch er hält das bürgerliche Leben nicht lange durch. Im Mai 1977 verabschiedet er sich von seiner Familie, um das englische Fußballpokalfinale im Wembley zu sehen und kehrt nicht mehr zurück. Doch die neu gewonnene Freiheit macht ihn nicht glücklicher. An die Erfolge seiner Anfangszeit als Comedian kann er nicht anknüpfen. Für ein paar Pfund und ein gratis Guinness muss er sich in verräucherten Pubs als Hanswurst verdingen. Nur einmal noch steht er vor einem großen Publikum, als ihn sein Sohn im November 2002 auf die Bühne der englischen Top of the Pops holt. Sein Sohn, Robbie Williams, der den Traum des Vaters zu Ende träumt. Let me entertain you.

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2: 10 Uhr.
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4: Am heutigen Morgen erwartet uns ein grauer Himmel bei etwa 14 Grad. Zum Mittag bleibt der Himmel weiterhin geschlossen und das Thermometer wird auf 20 Grad klettern. Nachmittags könnte es ein wenig Regen geben und auch ein paar Wolken könnten Platz für die Sonne oder Sterne machen. Morgen erwarten uns Höchsttemperaturen von 23 Grad mit einem weiterhin stark bewölkten Himmel. Eventuell gibt es auch ein paar Tropfen in den späteren Stunden. Der weitere Trend. Donnerstag erwarten uns 28 Grad und ein wenig Sonne. Zum Wochenende wird es richtig warm und Temperaturen über 30 Grad werden möglich sein. Noch einen schönen Dienstag wünscht Ihnen Samuel Hoffmann.
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1: Das Bodetal als Schauplatz geheimnisvoller Sagen und Legenden. Auch um das Granitmassiv der Rostrappe ranken sich zahlreiche Sagen. Denn auf seinem Scheitel, weit herrschend über dem Tal, ist in den Fels gehauen von Rossehuf ein Mal. Jenes rätselhafte Hufmal an der äußersten Spitze des Trappefelsens ist vermutlich auch ein Relikt frühgeschichtlicher Götterverehrung. Die Sage weiß jedoch anderes zu berichten. Danach wurde Brunhilde, die schöne Tochter des Riesenfürsten, vom wilden Böhmenkönig Bodo gejagt, der sie gegen ihren Willen ehelichen wollte. In ihrer Todesangst wagte die Prinzessin den tollkühnen Sprung über die Felsenschlucht, wobei sich der Huf ihres Rosses tief in die Felsplatte einprägte. Bodos Pferd versagte dagegen und stürzte mit dem Reiter in den Fluss. Dort hätte Bodo die Gestalt eines schwarzen Hundes angenommen und bewache mit glühenden Augen die goldene Krone der Brunhilde, die während ihres Sprunges in den Schlund fiel. Die älteste Rostrappensage spricht allerdings von einer hexenden Prinzessin, die ihren Eltern Kronen und Vermögen stahl. Diese Schmuckstücke verlor sie während des Sprunges. Bei den Gebrüdern Grimm wird die Prinzessin wegen einer heimlichen Liebschaft von ihrem erbosten Vater verfolgt. Der Nordhäuser Stadtphysiker Behrens erzählte 1703 die Geschichte einer Wette. Da war es die Tochter des Hünenkönigs, die dreimal das Tal überspringen wollte. Beim dritten Sprung sei das Pferd rückwärts überschlagen und mit ihr in den Abgrund gestürzt. Der Magdeburger Schriftsteller Hans H.F. Schmidt zitierte schließlich einen Suderröder Schäfer, der um 1850 berichtet hätte, dass auf dem Trappefelsen einst ein Pferd geschlachtet werden sollte. Das stemmte sich verzweifelt gegen seinen Metzger, bäumte sich auf und stürzte in die Schlucht. Die zahlreichen Riesen- und Hünentöchter stammten wahrscheinlich aus dem nahen Riesenschloss. An dem südwestlichen Ausläufer des Hexentanzplatzfelsens soll einst der Wohnort des Teufels gewesen sein. Aber die geheimnisumwitterten Berge beiderseits der Bode werden wohl immer die menschliche Fantasie beschäftigen. Dies waren Sagen und Legenden über das Bodetal, gesprochen von Maxi Watermann für Radio HBW.

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1: Die Sonne versucht ihr Glück, kommt aber gegen die Wolken nicht an. Am Nachmittag ist sie verschwunden. Stattdessen gibt's Schauer, auch noch am Abend. Dann lockert es wieder ein bisschen auf, bei maximal 21 Grad. Am Mittwoch ist es so ähnlich, viele Wolken, etwas Sonne, möglicherweise ein paar Regenspritzer, bei bis zu 24 Grad. Und der weitere Trend, die Sommerwärme kommt. Am Donnerstag werden es 29 Grad, am Freitag bis zu 34 Grad. Aber die Luft wird feucht, Gewitter sind da nicht weit. Einen angenehmen Tag wünscht Ihnen Steffen Erfurt.

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1: Genau darum dreht es sich jetzt, heute mit Steffen Erfurt. Alles beginnt heute mit dem Zeltlager der Stadt Falkenstein. Der Verein Rotkäppchen organisiert wieder ein Zeltlager für alle Kinder. Hier ist für jede Menge Abenteuer und für gute Laune gesorgt, Zeit zum Spielen, zu Spaß und zu einer Gruselnachtwanderung. Und viele weitere Überraschungen gibt's auch noch. Und wer bis zu 7 Jahre alt ist, kann in Begleitung eines Erwachsenen am Zeltlager teilnehmen, vom Freitag bis zum Sonntag. Anmeldungen bitte bis spätestens morgen beim Rheinstädter Verein Rotkäppchen. Auf zum Salzlandfest und zum Königinnentag nach Staßfurt. Es gehört schon zu den Höhepunkten der Stadt, doch in diesem Jahr ist zeitgleich der Deutsche Königinnentag zu Gast. Am Freitag um 17.30 Uhr beginnt das Festwochenende mit dem traditionellen Bergaufzug an den Schachtanlagen im Kaligarten. Der Sonnabend steht ab 11 Uhr ganz im Zeichen von Unterhaltung, Familienprogramm und Livemusik. Am Sonntag präsentieren sich dann die royalen Gäste zwischen 10 und 14 Uhr auf der Königlichen Meile in der Steinstraße. Von der Apfelkönigin der fränkischen Moststraße über Wein- und Käsekönigin bis zur hohen Lockstädter Pellkartoffelhoheit. Was es nicht alles gibt. Und daneben gibt es aber noch viele weitere Fahrgeschäfte und Musik von Rock bis Party. Hauptveranstaltungsort ist der Bennecksche Hof vom Freitag bis zum Sonntag in Staßfurt. In Kalbe gibt es wieder das kleine, aber feine Gottesgnaden-Musikfestival. Und zwar auf der Wiese an der Hospitalkirche. Dort zieht es jedes Jahr hunderte Besucher hin. 3 Bands bzw. Künstler haben sich wieder angekündigt. Caravan mit deutschen und internationalen Folksongs, außerdem Jürgen Kehrt und Band, dem Großmeister der Bluesgitarre, und Texas ZZ, wenn ich das so richtig ausspreche, mit einer Hommage an ZZ Top. Das Gottesgnaden-Musikfestival finden Sie am Sonnabend ab 16 Uhr auf der Saaleinsel Gottesgnaden in Kalbe. Deftig zur Sache geht's auch in Molmeck im Mainzwälder Land. Denn der Festplatz wird zur Festivalarena. Rocken Sie mit am Sonnabend ab 17 Uhr in Molmeck. Eine andere Stilrichtung gibt's in Hohenerxleben mit einem Duetteabend. Lucia Keller und Andreas Seebacher widmen sich den schönsten Duetten berühmter Künstler, etwa von Udo Jürgens, Andrea Bocelli oder Joe Cocker. Bei schönem Wetter gibt's das Konzert im Innenhof, ansonsten im Restaurant des Schlosses am Sonnabend um 18.30 Uhr in Hohenerxleben. Und weiter mit Musik, jetzt rund um die Welt und auch in Aschersleben die Fête de la Musique. Denn immer am Tag der Sommersonnenwende feiert die Welt ihr größtes Open-Air-Musikfest. In den Innenstädten klingt und singt es an allen Ecken, von Profi bis Hobbymusikern. Ob Rock, Pop, Jazz, Klassik, Folk oder ganz eigene Stilrichtungen, jedes Genre und jede Formation ist willkommen. Das Musikfestival Fête de la Musique bereichert nicht nur die Aschersleben Innenstadt am Sonntag den ganzen Tag lang. Zwischendurch können Sie aber auch gerne das Tierheimfest in Aschersleben besuchen. Auf spannenden Führungen durch das Tierheim erhalten Sie Einblicke in die tägliche Arbeit und die Betreuung der Tiere. Ein Flohmarkt hält so manches Schnäppchen bereit, auch für Kinder wird einiges geboten und das Team informiert über Möglichkeiten der Unterstützung, etwa durch Tierpatenschaften. Die tierischen Bewohner freuen sich besonders über kleine Spenden wie Futter, Katzenstreu und andere Dinge. Das Tierheimfest in Aschersleben ist am Sonntag von 13 bis 16 Uhr. Das Bergtheater in Thale wartet mit 2 Premieren auf. 2 Stücke haben ihre Uraufführung im Bergtheater, einmal Ariel, die kleine Meerjungfrau, das ab Sonntag um 15 Uhr bis Ende August insgesamt 10-mal gezeigt wird, und Walpurga, das Musical. Die Geschichte entführt die Zuschauer in die mystische Welt des Harzes, wo Legenden und Sagen zum Leben erwachen. Zu sehen ab dem 27. Juni bis Mitte September, immer um 20 Uhr. Und beides, wie gesagt, im Bergtheater Thale. Zuletzt ein Orgelkonzert in Eisleben, Bach, Anfang und Ende aller Musik. Damit ist das Orgelkonzert mit Michael Goos aus Bamberg überschrieben. Zu hören ist es am Sonntag um 17 Uhr in der Andreaskirche in Eisleben. Zu hören sind die Freizeittipps bei Radio HBW jeden Tag und das die ganze Woche hindurch. Wenn heute nichts dabei war, dann mit Sicherheit morgen. Ich wünsche Ihnen bei Ihren Unternehmungen trotzdem viel Spaß. Im Studio war Steffen Erfurt.
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1: 11 Uhr.
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3: Am heutigen Morgen erwartet uns ein grauer Himmel bei etwa 14 Grad. Zum Mittag bleibt der Himmel weiterhin geschlossen und das Thermometer wird auf 20 Grad klettern. Nachmittags könnte es ein wenig Regen geben und auch ein paar Wolken könnten Platz für die Sonne oder Sterne machen. Morgen erwarten uns Höchsttemperaturen von 23 Grad mit einem weiterhin stark bewölkten Himmel. Eventuell gibt es auch ein paar Tropfen in den späteren Stunden. Der weitere Trend. Donnerstag erwarten uns 28 Grad und ein wenig Sonne. Zum Wochenende wird es richtig warm und Temperaturen über 30 Grad werden möglich sein. Noch einen schönen Dienstag wünscht Ihnen Samuel Hoffmann.
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1: Der Bau oder das Vorwerk Tiefenbrunnen. Westlich der Chaussee in Maderburg-Aschersleben lag zwischen Schneidling und Winnig auf der breiten Fläche des Tagelrickens der Bu. So war er seit über 300 Jahren im Volksmund ernannt. Er gehöre taute Domäne Schneidling. Mit den gewaltigen Schienen und Ställen und den roten Bäumen ringsrum war er weithin sichtbar. Der Hof war im Geviert angelegt, drei Sieten waren Schienen und Ställe und die westliche Siete war das Wohnhaus. Das war mit sieben meterdicken Muren alleine schon eine Burg vor sich. Wenn die beiden riesigen Tore erschlossen waren, wirkte der Hof wie eine Festung. Mitten auf dem Hof stund ein Duvendom mit etwa 300 Nistkästen und dann das Brunnenhaus. Darin waren an 80 Meter Deiper Brunnen. Das Wasser wurde auf ganz altertümliche Art nach oben befördert. Ein riesigen Holzrad und dem in regelmäßigen Abständen Querlatten angebracht waren, laden zwei Esel und brachten das Rad in Bewegung und damit eine Winne, an die zwei rote Holzkiebel hingen. Während der eine Kiebel mit Wasser gefüllt nach oben kam, ging der andere nach unten. Sobald der volle Kiebel utekippt war, drehten sich die Esels um, ganz ohne Kommando, und laden Tau der andere Siete des Drahtes. Das ging so lange, bis genügend Wasser nach oben befördert war. An der Siete vom Brunnenhus befand sich eine rote Tränke vor den Tieren und daneben ein kleinerer Behälter mit Deckel, das der Trinkwasser vor den Menschen. In dem Vorberg Jafet fehlfei, außer etwa 10 Esel, eine Menge Ossen und Mastrinder. O Kleinvieh wie Puten, Jänse, Enten, Heuner und Fehldum. Und die alle brugten Water. Also musste mehrmals an da und den Brunnen gefördert werden. Der Brunnen mit der Schöpfrad war eine Sehenswürdigkeit und sonntags kam oft Lieder und die Umgebung, um sich die Attraktion anzusehen. Bei meine Großmutter gab es dann auch noch eine Tasse Kaffee. Mein Großvater Karl war nämlich 40 Jahre Hofmeister in dem Vorwerk und dadurch bin ich auch als Kind da oft hingekommen. Das Brunnenhaus war mir immer unheimlich. Der Deipe Brunnen wurde 1605 angefangen und 1607 Tauenne hergestellt. Dabei waren Fehlschwierigkeiten der Überwinden. Das Vorwerk gehöre Tau der Domäne Schneidling und da war es bis 1945 Amtsrat Michels der Herr. Die weit entfernt liegende Felder von Schneidling und der Bewirtschaften war ein joter Tietopwand. Der Feldarbeit musste ja mit Pere und Ossen bewältigt werden. Trecker jafe damals noch nicht. Deshalb wurden im Vorwerk Ossen heulen. Die Felder rund um den Bu wurden mit Ossengespannen bewirtschaftet. Bis Kriegsende wurde das Vorwerk von der Domäne Schneidling in guten baulichen Zustand erholen. Später ist es dann allmählich verfallen und den Erdboden liegt im Markt. Jetzt ist von diesem etwa 300 Jahre alten Bu-Denkmal nicht mehr zu sehen. Bloß ein paar alte Bäume zeigen noch die Stelle an, wo es stund. Schade. Das rote Laufrad vor den Esels ist Gott sei Dank bewahrt worden. Es steht jetzt in einem nahegebauten Brunnenhaus ob eine Freifläche vom Stadtmuseum in Stassfurt.
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1: Sonne gibt's vielleicht noch kurz am Abend, sonst ist es bedeckt. Ab und zu ziehen kleinere Schauer durch und die Temperaturen kommen bis auf 21 Grad. Die Nacht ist locker bewölkt und trocken, gegen morgen klart es auf und die Temperaturen liegen dann bei 13 Grad. Morgen geht's dann auch erstmal mit Sonne los, die Wolken lassen aber nicht lange auf sich warten. Es bleibt trocken und auf dem Thermometer geht's noch ein Stück nach oben bis auf 24 Grad. Der weitere Trend vom Donnerstag an ist der Sommer komplett und zeigt gleich, was er kann mit viel Sonne und 29 Grad. Ab Freitag gibt es einen Nachschlag mit 34 Grad, wobei sich aber hier und da Gewitter bemerkbar machen. Ich bin Steffen Erfurt und wünsche einen angenehmen Tag.
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3: Hallo aus Tauschers Plattenkiste, sagt der Alex. Wir sind weiter in einer heiteren Gesellschaft. Es wird getanzt und gelacht, getrunken und hier und da wahrscheinlich auch geraucht. Bei uns völlig ohne Qualm. Die Party. Und damit nun weiter im zweiten Teil der Partylieder aus meinem Archiv. Viel Spaß.

Partymusik aus den späten 70ern der damaligen DDR. Das waren Monika Hauff und Klaus-Dieter Henkler mit der Party am Strande. Älteren Zeitgenossen und einstigen Genossen muss ich über dieses Duo nicht sehr viel sagen. Andere, gerade aus den schon älteren Bundesländern, hören diesen Namen im Radio ja faktisch gar nicht mehr. Obwohl die beiden das am längsten singende deutsche Duo waren. Also kennengelernt hatten sie sich bereits, und zwar Monika Hauff und Klaus-Dieter Henkler im Jahr 68 in einer Band, und ab dann sangen sie im Duett. Sie waren nicht nur das erfolgreichste Gesangsduo der DDR, sie sangen auch noch im gleichen Jahr, also 68, im Ausland und nicht irgendwo, nämlich bei den Olympischen Sommerspielen in Mexiko 68. Und auf der anderen Seite der Karibik, von Mexiko aus gesehen, nämlich in Florida, da wurde eine Sängerin geboren, die auch ihre großen Erfolge in den 60er hatte, ab dann auch. Das war Connie Francis, kennen Sie, auch mit vielen englischen Songs, hier bei uns in einer jetzt eingedeutschten amerikanischen Party-Hit-Version. Ein Party-Hit, den Sie ganz sicher kennen.

Let's have a party tonight. Connie Francis, ich gebe eine Party heute im Jahr 1964. Und wir hier sind ja mittendrin in der Partyzeit. Aber dieses Wort möchte ich nicht stehlen. Es gehört meinem lieben Radiokollegen Thomas Hede, der seit 1990, aber im Vorlauf bereits in späteren DDR-Jahren, eine Partysendung moderierte und moderiert. Das Handwerk lernte er beim damaligen Jugendradio DT64 in Ost-Berlin kennen, moderierte ab der Wende parallel auch beim Landessender in Brandenburg und ging schließlich fest rüber aus der Nalepa-Straße in Berlin rüber nach Potsdam und machte die Partyzeit, das weiß ich, zu einem echten Knüller am Samstagabend. Ich habe ihn noch in jungen Jahren, als ich noch gar nicht beim Radio direkt war, gehört in Chemnitz und war beeindruckt eben von dieser Breite der Partymusik, die er da auflegte, auch aus einem kleinen Plattenkistenkoffer. Und er setzt das nun seit vielen, vielen Jahren bereits im Dresdner Landesfunkhaus des MDR fort. Hier bei uns in Tauschers Plattenkiste, der Kultserie auf dieser Welle, nun Musik, die Tommy auch mal auflegte, denn zu jeder Party gehört auch eine Maxi-Runde. Und dazu nun viel Spaß bei Frankie's Party mit dem Frankie, nicht dem Frankie-Boy aus einst Ost-Berlin, sondern dem aus einst West-Berlin. Frank Zander, ab geht die Post!

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0: Sag ich nicht.
1: Okay, machen wir.
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Mensch, hat er ein Durchhaltevermögen. Frankie's Party Teil 1 war das, mit einem Medley großer Hits jener Zeit. Keine Bange, Sie müssen hier nicht alle aufzählen, die Sie hörten, aber vielleicht fanden Sie ja auch Genie Teil 1 sehr schön arrangiert bei Frank Zander. Sein Lied, ja, wenn wir alle Englein wären, was man gerne auch im Ententanz tanzte, gehörte ja damals auch auf jede gut gepflegte Party. Bei meinem Bruder in der Disco hörte ich das Lied schon in Karl-Marx-Stadt damals, die Schuldisco meines Bruders im VZ, dem einstigen Versorgungszentrum. Da hatten die ein Restaurant und es wurde auch ab und zu als Disco-Raum genutzt. VZ. Alles Begriffe, da staunt man heute mitunter, wie selbstverständlich das für uns damals im Osten alles war. Und damals war dieser Partysong auch einer unter der glitzernden Disco-Kugel.

0: Where's the Party von Madonna mal instrumental gespielt. Und dieses Lied, das war wiederum in den ganz, ganz frühen 90ern auch der Showopener einer Partysendung des landesweiten Privatsenders in Bayern. Da hatte ich übrigens früher aus Chemnitz aus mitgeschnitten, und zwar die ganzen Maxis. Tolle Sachen. Maxis maximal. Aber das wiederum war DT64. Und so schließt sich hier unser Radio-Party-Kreis. Und der Schallplattenaufleger, der SPU, der greift schon zur nächsten Scheibe. Also bleiben Sie bitte hier auf der Tanzfläche. Gleiche Stelle, gleiche Welle, auf alle Fälle denn. Ciao, sagt der Alex. Und wie immer, auf Weiterhören.
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3: Wir öffnen unseren Geburtstagskalender an diesem 16. Juni und heißen Sie dazu recht herzlich willkommen. Heute beginnen wir unsere Gratulationsrunde in Alterode mit einem sehr selten gewordenen Geburtstag. Denn Lena Fiedler blickt auf 100 Lebensjahre zurück. Zu diesem besonderen Tag gratulieren wir recht herzlich und wünschen vor allen Dingen Zufriedenheit und Wohlergehen. Jetzt gratulieren wir in Aschersleben Doris Günther und Carla Kumpke zum jeweils 85. Geburtstag. Alles Gute schicken wir nach Hettstedt an Sigrid Konrad zum 80. und an Hans Rambo zum 70. Jubiläum. Jetzt wird eine diamantene Hochzeit gefeiert, und zwar Erich und Christel Stange in Ilberstedt blicken auf 60 gemeinsame Ehejahre zurück. Wir wünschen einen schönen Tag im Kreis ihrer Gäste und für die nächsten gemeinsamen Jahre nur das Allerbeste. Das Allerbeste zum Geburtstag wünschen wir in Nachterstädter Adolf Jeske zum 85. In Neuendorf Monika Sommerfeld zum 70. In Plötzkau Antje Friedrich zum 80. Ehrentag. Nun grüßen und gratulieren wir in Schackenthal Ingrid Ludwig zum 70. In Staßfurt Barbara Korkowski und Günther Engelhardt zum jeweils 85. Wiegenfest. In Walbeck zu Hause ist Gerd Sonntag und er feiert heute im Kreise seiner Lieben seinen 80. Ehrentag. Alles Gute. Einen Geburtstagsgruß haben wir noch, das ist der letzte. Und dieser ist in Welpsleben für Hans-Jürgen Jarisch zu seinem 80. Jubiläum bestimmt. Soweit die Gratulation an diesem Tag allen genannten und natürlich auch den vielen ungenannten Jubilaren wünscht Gerda Karl vom Radio HBW-Team alles erdenklich Gute.
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0: 12 Uhr.
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3: Heute erwarten uns Temperaturen um die 20 Grad in Kombination mit etwas Regen. Zum Abend zeigt sich dann die Sonne und in den späteren Stunden dann die Sterne bei etwa 16 Grad. In der Nacht fällt das Thermometer dann auf 13 Grad ab und ein wenig Nebel könnte es auch geben. Morgen wird sich die Sonne nur am Vormittag zeigen und am Nachmittag ist dann Regen angesagt. Der Mittwoch wird aber trotzdem warm mit Höchsttemperaturen um die 23 Grad. Der weitere Trend. Ich hoffe, Sie sind auf Sommer eingestellt, denn in den nächsten Tagen erwarten uns Temperaturen bis zu 23 Grad. Es wird leider weiterhin noch viele Wolken am Himmel geben, doch auch die ein oder andere Sonnenstunde werden wir genießen dürfen. Noch einen schönen Dienstag wünscht Ihnen Samuel Hoffmann.
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Die Mückensaison hat wieder begonnen. Sei es bei lauen Sommerabenden auf dem Balkon, bei Spaziergängen, beim Outdoor-Sport oder beim Schlafen mit geöffnetem Fenster. Wer sich draußen aufhält oder lüftet, muss wieder vermehrt mit Mücken rechnen. Das Wechselspiel zwischen Wärme und Regenfällen bietet den Plagegeistern vielerorts ideale Bedingungen, um sich zu vermehren. Ein Großteil kennt das lästige Problem juckender Mückenstiche in den Sommermonaten. Laut einer Forsa-Umfrage werden 2/3 der Deutschen in der Regel von den Zweiflüglern gestochen. Jeder 5. Geplagte berichtet darüber hinaus von starken Entzündungen oder anderen allergischen Reaktionen. Eine der möglichen Ursachen dafür? Mit jedem Stich können Erreger übertragen werden. Deshalb Hände weg, auch wenn es noch so sehr juckt. Denn Mücken können Keime und Umweltgifte übertragen. Wer kratzt, arbeitet den Mückenspeichel samt Erregern nur noch tiefer in die Haut ein und bringt über die Finger schlimmstenfalls weitere Keime und Schmutz in die Wunde. Kommt es dennoch zu einer Infektion, wird geraten, sicherheitshalber einen Arzt aufzusuchen. Das gilt sowohl bei stark geröteten, geschwollenen und schmerzenden Stichen, als auch bei Kreislaufproblemen, Schwierigkeiten beim Atmen, Fieber oder Schüttelfrost infolge eines Stichs. Bei starkem Juckreiz sind zum Beispiel Eiswürfel, Kühlpads oder Gels hilfreich. Ähnlich wie bei Wespenstichen können auch Hausmittel wie essigsaure Tonerde oder eine aufgeschnittene Zwiebel für Linderung sorgen. Eine gute Alternative seien außerdem entzündungshemmende Salben speziell für Insektenstiche. Am besten man lässt sich in der Apotheke oder beim Arzt beraten, welche Creme sich eignet, vor allem wenn Kinder betroffen sind. Auch Mittel gegen allergische Reaktionen, sogenannte Antihistaminika, können bei starken Beschwerden nach einem Stich helfen. Die Medikamente gibt es sowohl zum Auftragen auf die Haut als auch in Tablettenform. Wer gar nicht erst von den surrenden Plagegeistern gestochen werden will, sollte sich mit heller, langer Kleidung aus dicht gewebten Stoffen und Anti-Mückenspray schützen. Auch auf stark riechende Parfüms und Kosmetika sollten Freiluftfans möglichst verzichten, denn die Düfte locken die Insekten zusätzlich an. Fliegengitter und Mückenstecker sind außerdem für eine ungestörte Nachtruhe hilfreich. Aber Vorsicht! Die Stecker strömen Pestizide aus, deshalb ist regelmäßiges Lüften ein unbedingtes Muss. Ein Irrglaube ist hingegen der Tipp, abends das Licht auszuknipsen, weil der helle Schein der Lampen die Mücken förmlich anzieht. Tatsächlich sehen die Insekten eher schlecht und werden vielmehr von Gerüchen wie Parfüm und vom Kohlenstoffdioxid in der Ausatemluft angelockt. Lassen Sie sich nicht aussaugen und haben Sie einen schönen Sommer, wünscht Mandy Politz. 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
2: Sonne gibt's vielleicht noch kurz am Abend, sonst ist es bedeckt. Ab und zu ziehen kleinere Schauer durch und die Temperaturen kommen bis auf 21 Grad. Die Nacht ist locker bewölkt und trocken, gegen morgen klart es auf und die Temperaturen liegen dann bei 13 Grad. Morgen geht's dann auch erstmal mit Sonne los, die Wolken lassen aber nicht lange auf sich warten. Es bleibt trocken und auf dem Thermometer geht's noch ein Stück nach oben bis auf 24 Grad. Der weitere Trend, vom Donnerstag an ist der Sommer komplett und zeigt gleich, was er kann mit viel Sonne und 29 Grad. Ab Freitag gibt es einen Nachschlag mit 34 Grad, wobei sich aber hier und da Gewitter bemerkbar machen. Ich bin Steffen Erfurt und wünsche einen angenehmen Tag.

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1: Genau darum dreht es sich jetzt, heute mit Steffen Erfurt. Alles beginnt heute mit dem Zeltlager der Stadt Falkenstein. Der Verein Rotkäppchen organisiert wieder ein Zeltlager für alle Kinder. Hier ist für jede Menge Abenteuer und für gute Laune gesorgt, Zeit zum Spielen, zu Spaß und zu einer Gruselnachtwanderung und viele weitere Überraschungen gibt's auch noch. Und wer bis zu 7 Jahre alt ist, kann in Begleitung eines Erwachsenen am Zeltlager teilnehmen, vom Freitag bis zum Sonntag. Anmeldungen bitte bis spätestens morgen beim Rheinstädter Verein Rotkäppchen. Auf zum Salzlandfest und zum Königinnentag nach Staßfurt. Es gehört schon zu den Höhepunkten der Stadt, doch in diesem Jahr ist zeitgleich der Deutsche Königinnentag zu Gast. Am Freitag um 17.30 Uhr beginnt das Festwochenende mit dem traditionellen Bergaufzug an den Schachtanlagen im Kaligarten. Der Sonnabend steht ab 11 Uhr ganz im Zeichen von Unterhaltung, Familienprogramm und Livemusik. Am Sonntag präsentieren sich dann die royalen Gäste zwischen 10 und 14 Uhr auf der Königlichen Meile in der Steinstraße. Von der Apfelkönigin der fränkischen Moststraße über Wein- und Käsekönigin bis zur hohen Lockstädter Pellkartoffelhoheit. Was es nicht alles gibt. Und daneben gibt's aber noch viele weitere Fahrgeschäfte und Musik von Rock bis Party. Hauptveranstaltungsort ist der Bennecksche Hof vom Freitag bis zum Sonntag in Staßfurt. In Kalbe gibt's wieder das kleine, aber feine Gottesgnaden-Musikfestival. Und zwar auf der Wiese an der Hospitalkirche. Dort zieht es jedes Jahr hunderte Besucher hin. 3 Bands bzw. Künstler haben sich wieder angekündigt. Caravan mit deutschen und internationalen Folksongs. Außerdem Jürgen Kehrt und Band, dem Großmeister der Bluesgitarre. Und Texas ZZ, wenn ich das so richtig ausspreche, mit einer Hommage an ZZ Top. Das Gottesgnaden-Musikfestival finden Sie am Sonnabend ab 16 Uhr auf der Saaleinsel Gottesgnaden in Kalbe. Deftig zur Sache geht's auch in Molmeck im Mainzwälder Land, denn der Festplatz wird zur Festivalarena. Rocken Sie mit am Sonnabend ab 17 Uhr in Molmeck. Eine andere Stilrichtung gibt's in Hohenerxleben mit einem Duetteabend. Lucia Keller und Andreas Seebacher widmen sich den schönsten Duetten berühmter Künstler, etwa von Udo Jürgens, Andrea Bocelli oder Joe Cocker. Bei schönem Wetter gibt's das Konzert im Innenhof, ansonsten im Restaurant des Schlosses am Sonnabend um 18.30 Uhr in Hohenerxleben. Und weiter mit Musik, jetzt rund um die Welt und auch in Aschersleben die Fête de la Musique. Denn immer am Tag der Sommersonnenwende feiert die Welt ihr größtes Open-Air-Musikfest. In den Innenstädten klingt und singt es an allen Ecken, von Profi bis Hobbymusikern. Ob Rock, Pop, Jazz, Klassik, Folk oder ganz eigene Stilrichtungen, jedes Genre und jede Formation ist willkommen. Das Musikfestival Fête de la Musique bereichert nicht nur die Aschersleben-ner Innenstadt, am Sonntag den ganzen Tag lang. Zwischendurch können Sie aber auch gerne das Tierheimfest in Aschersleben besuchen. Auf spannenden Führungen durch das Tierheim erhalten Sie Einblicke in die tägliche Arbeit und die Betreuung der Tiere. Ein Flohmarkt hält so manches Schnäppchen bereit, auch für Kinder wird einiges geboten und das Team informiert über Möglichkeiten der Unterstützung, etwa durch Tierpatenschaften. Die tierischen Bewohner freuen sich besonders über kleine Spenden wie Futter, Katzenstreu und andere Dinge. Das Tierheimfest in Aschersleben ist am Sonntag von 13 bis 16 Uhr. Das Bergtheater in Thale wartet mit 2 Premieren auf. 2 Stücke haben ihre Uraufführung im Bergtheater, einmal Ariel, die kleine Meerjungfrau, das ab Sonntag um 15 Uhr bis Ende August insgesamt 10-mal gezeigt wird. Und Walpurga, das Musical. Die Geschichte entführt die Zuschauer in die mystische Welt des Harzes, wo Legenden und Sagen zum Leben erwachen. Zu sehen ab dem 27. Juni bis Mitte September, immer um 20 Uhr. Und beides, wie gesagt, im Bergtheater Thale. Zuletzt ein Orgelkonzert in Eisleben. Bach, Anfang und Ende aller Musik. Damit ist das Orgelkonzert mit Michael Goos aus Bamberg überschrieben. Zu hören ist es am Sonntag um 17 Uhr in der Andreaskirche in Eisleben. Zu hören sind die Freizeittipps bei Radio HBW jeden Tag und das die ganze Woche hindurch. Wenn heute nichts dabei war, dann mit Sicherheit morgen. Ich wünsche Ihnen bei Ihren Unternehmungen trotzdem viel Spaß. Im Studio war Steffen Erfurt.
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2: 13 Uhr.
3: Das Harz-Bördewetter.
4: Heute erwarten uns Temperaturen um die 20 Grad in Kombination mit etwas Regen. Zum Abend zeigt sich dann die Sonne und in den späteren Stunden dann die Sterne bei etwa 16 Grad. In der Nacht fällt das Thermometer dann auf 13 Grad ab und ein wenig Nebel könnte es auch geben. Morgen wird sich die Sonne nur am Vormittag zeigen und am Nachmittag ist dann Regen angesagt. Der Mittwoch wird aber trotzdem warm mit Höchsttemperaturen um die 23 Grad. Der weitere Trend. Ich hoffe, Sie sind auf Sommer eingestellt, denn in den nächsten Tagen erwarten uns Temperaturen bis zu 23 Grad. Es wird leider weiterhin noch viele Wolken am Himmel geben, doch auch die ein oder andere Sonnenstunde werden wir genießen dürfen. Noch einen schönen Dienstag wünscht Ihnen Samuel Hoffmann.
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0: Das Harz-Bördewetter.
1: Sonne gibt's vielleicht noch kurz am Abend, sonst ist es bedeckt. Ab und zu ziehen kleinere Schauer durch und die Temperaturen kommen bis auf 21 Grad. Die Nacht ist locker bewölkt und trocken, gegen morgen klart es auf und die Temperaturen liegen dann bei 13 Grad. Morgen geht's dann auch erstmal mit Sonne los, die Wolken lassen aber nicht lange auf sich warten. Es bleibt trocken und auf dem Thermometer geht's noch ein Stück nach oben bis auf 24 Grad. Der weitere Trend, vom Donnerstag an ist der Sommer komplett und zeigt gleich, was er kann mit viel Sonne und 29 Grad. Ab Freitag gibt es einen Nachschlag mit 34 Grad, wobei sich aber hier und da Gewitter bemerkbar machen. Ich bin Steffen Erfurt und wünsche einen angenehmen Tag.

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1: 14 Uhr.
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3: Heute erwarten uns Temperaturen um die 20 Grad in Kombination mit etwas Regen. Zum Abend zeigt sich dann die Sonne und in den späteren Stunden dann die Sterne bei etwa 16 Grad. In der Nacht fällt das Thermometer dann auf 13 Grad ab und ein wenig Nebel könnte es auch geben. Morgen wird sich die Sonne nur am Vormittag zeigen und am Nachmittag ist dann Regen angesagt. Der Mittwoch wird aber trotzdem warm mit Höchsttemperaturen um die 23 Grad. Der weitere Trend. Ich hoffe, Sie sind auf Sommer eingestellt, denn in den nächsten Tagen erwarten uns Temperaturen bis zu 23 Grad. Es wird leider weiterhin noch viele Wolken am Himmel geben, doch auch die ein oder andere Sonnenstunde werden wir genießen dürfen. Noch einen schönen Dienstag wünscht Ihnen Samuel Hoffmann.
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1: Das Wippertal und die Wipperliese. Die Wipper ist ein Harzfluss im östlichen Unterharz. Sie entspringt im Auerbergmassiv bei Stolberg und mündet nach etwa 85 Kilometern bei Bernburg in die Saale. Die wichtigsten Nebenflüsse der Wipper sind die Eine und die Schmale Wipper. Sie durchfließt im Oberlauf ein Tal, das beiderseits von Wäldern und Höhenzügen umgeben ist und das bei Hain beginnt und bei Wippra endet, was einer Länge von ca. 20 Kilometer entspricht. Die, das Tal der Wipper, begrenzenden Berge erreichen nördlich bis zu 380 und südlich bis zu 500 Meter über Normalnull. Dieses Tal und auch sein Harzwald sind ein Geheimtipp für Leute, die Abgeschiedenheit und unberührte Natur gegenüber touristischer Infrastruktur den Vorzug geben. Was natürlich nicht bedeutet, dass es nicht bestens ausgebaute und ausgeschilderte Wanderwege gibt. Etwa 7 Kilometer über Wippra ist 1951-52 eine Talsperre errichtet worden, die dazu diente, das ehemalige Mansfeldkombinat mit seinen Erzhütten mit Brauchwasser zu versorgen. Heute dient sie nur noch dem Hochwasserschutz sowie der Stromerzeugung. Die Talsperre hat ein Stauvolumen von ca. 2 Millionen Kubikmeter und bietet einen eigenen, ca. 7 Kilometer langen Rundwanderweg. Der Stausee ist als ausgezeichnetes Angelgewässer bekannt und eignet sich auch zum Schwimmen hervorragend. Allerdings gibt es weder eine Aufsicht noch einen Nichtschwimmerbereich. Unter fachkundiger Führung kann auch das Innenleben der Staumauer einschließlich der Technik besichtigt werden. Ein Stück unterhalb der Talsperre, in der Höhe der Einmündung der Holle, erwartet den Wanderer ein Arboretum. Am Ende des Wipperteils liegt dann das kleine Städtchen Wippra. 840 erstmals erwähnt, zählt es zu den ältesten Harzer Siedlungen. Der idyllische Ort, abseits ausgetretener Tourismuspfade, lohnt einen Besuch. Action gibt es auf der Sommerrodelbahn sowie am Kletterfelsen. Kultur- und Geschichtsinteressierten sei das Heimatmuseum sowie die Museums- und Traditionsbrauerei empfohlen. Und dann gibt es da noch das Freibad, eine Minigolfanlage, Freiluftschach, ein Buch mit 7 Siegeln und vieles mehr. Und den Bahnhof, von dem im 2-Stunden-Takt die Wipperliese ein- und ausläuft. Diese 1920 erbaute Regionalbahn mit Spurweite 1435 mm befährt bis Vatterode einen weiteren Teil des Wippertals. Auf der stark strukturierten Strecke über Friesdorf, Biesenrode, Gräfenstuhl-Klippmühle, Vatterode und Mansfeld erreicht die Bahn nach 20 km Kloster Mansfeld. Eine romantische Streckenführung, die es bei einer Durchschnittsgeschwindigkeit von ca. 60 km in der Stunde erlaubt, die Landschaft in aller Ruhe zu betrachten und zu genießen. In Vatterode gibt es noch eine zweite Haltestelle, Vatteröder Teich, die einen Abstecher wert ist. Dort befindet sich eine Parklandschaft um den Vatteröder Teich sowie eine Ferienanlage. Die Parklandschaft wird durchquert von einer 500 mm Schmalspurbahn, die 1967 als Pioniereisenbahn errichtet wurde. Das Tal der Wipper hat einiges zu bieten, besonders für Entdecker, denn Massentourismus suchen sie hier vergebens. Ein Ziel für Individualisten, die auf Disco, Shoppingmeile und Gourmet-Restaurant verzichten können und stattdessen ein liebevoll zusammengestelltes Picknick auf den blühenden Wiesen des Wippertals bevorzugen. Sie hörten einen Bericht über das Wippertal und die Wipperliese, gesprochen von Gerda Karl, für Radio HBW.

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1: Sonne gibt's vielleicht noch kurz am Abend, sonst ist es bedeckt. Ab und zu ziehen kleinere Schauer durch und die Temperaturen kommen bis auf 21 Grad. Die Nacht ist locker bewölkt und trocken, gegen morgen klart es auf und die Temperaturen liegen dann bei 13 Grad. Morgen geht's dann auch erstmal mit Sonne los, die Wolken lassen aber nicht lange auf sich warten, es bleibt trocken und auf dem Thermometer geht's noch ein Stück nach oben bis auf 24 Grad. Der weitere Trend, vom Donnerstag an ist der Sommer komplett und zeigt gleich, was er kann mit viel Sonne und 29 Grad. Ab Freitag gibt's einen Nachschlag mit 34 Grad, wobei sich aber hier und da Gewitter bemerkbar machen. Ich bin Steffen Erfurt und wünsche einen angenehmen Tag.

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2: Die Klosterkirche in Kloster Mansfeld. Das Dorf Kloster Mansfeld ist älter als die benachbarte Stadt Mansfeld. Die Sehenswürdigkeit von Kloster Mansfeld ist die im 12. Jahrhundert erbaute Klosterkirche. Ursprünglich war die Kirche dreischiffig mit einem durchgehenden Querhaus, einem Chorquadrat mit Apsis und zwei Seitenapsiden. Die starken Fundamente an beiden Seiten des Westbaus lassen auf zwei Türme schließen. Die Kirche büßte von ihrer romanischen Ursprungsgestalt jedoch mehrere Teile im Laufe der Jahrhunderte ein. Sie wurde abgetragen oder im Stil der Gotik verändert. Im 18. Jahrhundert erhielt sie den quadratischen Turm mit einer geschwungenen Haube. Zwischen 1960 und 1970 wurde unter der Leitung des Pfarrers Franz Oelze die Kirche umfassend restauriert. Die gleichzeitig durchgeführten Ausgrabungen brachten Aufschluss über die Veränderung der Kirche. Mit der Restaurierung wurde weitgehend der Originalzustand der romanischen und frühgotischen Zeit wiederhergestellt. Heute zeigt sich der Außenbau wieder als dreischiffige Basilika. Die Seitenschiffe wurden neu aufgebaut und enden mit der Flucht des Westbaus. Die Klosterkirche liegt an der Südroute der Straße der Romanik und ist im Mansfelder Land das einzige Objekt dieser Tourismusroute. Im Rahmen des MDR-Musiksommers finden in ihr Konzerte der Reihe Konzerte entlang der Straße der Romanik statt. Das war Interessantes von der Klosterkirche in Kloster Mansfeld, gesprochen von Marlies Kluge.

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2: Heute erwarten uns Temperaturen um die 20 Grad in Kombination mit etwas Regen. Zum Abend zeigt sich dann die Sonne und in den späteren Stunden dann die Sterne bei etwa 16 Grad. In der Nacht fällt das Thermometer dann auf 13 Grad ab und ein wenig Nebel könnte es auch geben. Morgen wird sich die Sonne nur am Vormittag zeigen und am Nachmittag ist dann Regen angesagt. Der Mittwoch wird aber trotzdem warm mit Höchsttemperaturen um die 23 Grad. Der weitere Trend. Ich hoffe, Sie sind auf Sommer eingestellt, denn in den nächsten Tagen erwarten uns Temperaturen bis zu 23 Grad. Es wird leider weiterhin noch viele Wolken am Himmel geben, doch auch die ein oder andere Sonnenstunde werden wir genießen dürfen. Noch einen schönen Dienstag wünscht Ihnen Samuel Hoffmann.
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1: Marie Haase, Erfinderin der Brutmaschine. Marie Haase lebte als einfache Bäuerin von 1835 bis 1921 im kleinen Dorf Borne in unserem Landkreis. Sie hatte eine besondere Vorliebe für ihre Geflügelzucht, die sie nach und nach weiter vergrößerte. Weil das natürliche Ausbrüten der Eier durch eine Glucke nicht sehr effektiv ist, dachte sich Marie Haase eine Brutmaschine für Hühner- und Enteneier aus. Von einem Tischlermeister ihres Ortes ließ sie diese bauen. Die Maschine wurde mit Petroleum beheizt und hatte ein Gewicht von 40 Kilo bei einer Eierfüllung von 60 bis 70 Eiern. Im Jahre 1870 erreichte sie die ersten Bruterfolge. Ihre Erfindung sprach sich schnell herum und bald gab es mehrere Interessenten. Sie baute auf ihrem Bauernhof eine kleine Produktionsstätte auf. Die Fabrikation hielt sich zunächst in Grenzen. 1889 gründete sie zusammen mit dem Ingenieur Wesemann eine Kommanditgesellschaft unter dem Namen Haase und Co. 1895 war die Firma schon so weit fortgeschritten, dass Marie Haase die große nordostdeutsche Gewerbeausstellung in Königsberg mit ihren Apparaten beliefern konnte. Die Ausstellung dauerte circa 4 Monate. Die Teilnahme war für die Firma ein großer Erfolg. Ihre Maschine wurde mit 3 Preisen ausgezeichnet. Die Produktion wurde nach Großsteinberg in Sachsen verlegt, da die kleine Produktionsstätte der Nachfrage nicht mehr gewachsen war. Mit Einführung der Elektrizität wurden die Brutmaschinen umgebaut und die Petroleumheizung verschwand. Die Maschine wurde auf 4000 Eier vergrößert und mit Zentralheizung versehen. In ihrer eigenen Geflügelzucht hat Marie Haase die Maschine auf Herz und Nieren geprüft und Kinderkrankheiten konnten so ausgemerzt werden. Erkenntnisse, wie Geflügelzucht wirtschaftlich betrieben werden könnte, vertieften sich immer mehr. So gründeten Frau Haase und Herr Wesemann eine Geflügelzuchtschule, welche die erste in Deutschland war und auch im Ausland Interesse fand. Der Haasebrüter, nach Marie Haase benannt, erhielt auf vielen Landwirtschaftsausstellungen zahllose Preise und Medaillen. Die Firma existierte noch bis 1969. Heute wohnt eine Urenkelin von Marie Haase mit ihrem Mann, einem Tierarzt, auf dem ehemaligen Bauernhof. In der Praxis ist das Original einer der ersten Brutmaschinen ausgestellt. Das war Interessantes über Marie Haase, Erfinderin der Brutmaschine. Eleonore Hebestreit, Radio

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1: Sonne gibt es vielleicht noch kurz am Abend, sonst ist es bedeckt. Ab und zu ziehen kleinere Schauer durch und die Temperaturen kommen bis auf 21 Grad. Die Nacht ist locker bewölkt und trocken, gegen morgen klart es auf und die Temperaturen liegen dann bei 13 Grad. Morgen geht's dann auch erstmal mit Sonne los, die Wolken lassen aber nicht lange auf sich warten. Es bleibt trocken und auf dem Thermometer geht's noch ein Stück nach oben bis auf 24 Grad. Der weitere Trend, vom Donnerstag an ist der Sommer komplett und zeigt gleich, was er kann mit viel Sonne und 29 Grad. Ab Freitag gibt es einen Nachschlag mit 34 Grad, wobei sich aber hier und da Gewitter bemerkbar machen. Ich bin Steffen Erfurt und wünsche einen angenehmen Tag.
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1: Wir öffnen unseren Geburtstagskalender an diesem 16. Juni und heißen Sie dazu recht herzlich willkommen. Heute beginnen wir unsere Gratulationsrunde in Alterode mit einem sehr selten gewordenen Geburtstag, denn Lena Fiedler blickt auf 100 Lebensjahre zurück. Zu diesem besonderen Tag gratulieren wir recht herzlich und wünschen vor allen Dingen Zufriedenheit und Wohlergehen. Jetzt gratulieren wir in Aschersleben Doris Günther und Carla Kumpke zum jeweils 85. Geburtstag. Alles Gute schicken wir nach Hettstedt an Sigrid Konrad zum 80. und an Hans Rambo zum 70. Jubiläum. Jetzt wird eine diamantene Hochzeit gefeiert, und zwar Erich und Christel Stange in Ilberstedt blicken auf 60 gemeinsame Ehejahre zurück. Wir wünschen einen schönen Tag im Kreis ihrer Gäste und für die nächsten gemeinsamen Jahre nur das Allerbeste. Das Allerbeste zum Geburtstag wünschen wir in Nachterstädter Adolf Jeske zum 85. In Neuendorf Monika Sommerfeld zum 70. In Plötzkau Antje Friedrich zum 80. Ehrentag. Nun grüßen und gratulieren wir in Schackenthal Ingrid Ludwig zum 70. In Staßfurt Barbara Korkowski und Günther Engelhardt zum jeweils 85. Wiegenfest. In Walbeck zu Hause ist Gerd Sonntag und er feiert heute im Kreise seiner Lieben seinen 80. Ehrentag. Alles Gute! Einen Geburtstagsgruß haben wir noch, das ist der letzte, und dieser ist in Welpsleben für Hans-Jürgen Jarisch zu seinem 80. Jubiläum bestimmt. Soweit die Gratulation an diesem Tag allen genannten und natürlich auch den vielen ungenannten Jubilaren wünscht Gerda Karl vom Radio HBW-Team alles erdenklich Gute.
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3: 16 Uhr.
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5: Heute erwarten uns Temperaturen um die 20 Grad. In Kombination mit etwas Regen. Zum Abend zeigt sich dann die Sonne und in den späteren Stunden dann die Sterne, bei etwa 16 Grad. In der Nacht fällt das Thermometer dann auf 13 Grad ab und ein wenig Nebel könnte es auch geben. Morgen wird sich die Sonne nur am Vormittag zeigen und am Nachmittag ist dann Regen angesagt. Der Mittwoch wird aber trotzdem warm mit Höchsttemperaturen um die 23 Grad. Der weitere Trend. Ich hoffe, Sie sind auf Sommer eingestellt, denn in den nächsten Tagen erwarten uns Temperaturen bis zu 23 Grad. Es wird leider weiterhin noch viele Wolken am Himmel geben, doch auch die ein oder andere Sonnenstunde werden wir genießen dürfen. Noch einen schönen Dienstag wünscht Ihnen Samuel Hoffmann.
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1: Die Finkenlust in Aschersleben. Mit Straßennamen ist das so eine Sache. Bei der Vergabe des Namens muss besonders darauf geachtet werden, dass dieser Name immer nur einmal in einem Ort vorkommt. Wie kommen die Straßen, Wege, Gassen und Plätze nun aber zu ihrem Namen? Bei der Namensgebung greift man gern auf Besonderheiten der Gegend, auf überlieferte Flurbezeichnungen oder Personen der Geschichte oder der Gegend zurück. So ist es auch bei der Finkenlust. Diese Straße verläuft hinter dem Krankenhaus und der Körtestraße und liegt auf dem Wolfsberg. Schon im 19. Jahrhundert entstanden dort Gartenanlagen. Da auch Gartenfeste gefeiert wurden, besonders beim Gießereimeister Fricke, wurde diese Gegend im Volksmund die Finkenlust genannt. Eine andere Variante erwägt Frau Malecha. Nach ihren Vermutungen soll ein Offizier der Grünen Husaren, ein Herr Finke, auf dem Wolfsberg ein Lusthaus, eine sogenannte Laube, erbaut haben. Dort sollten sich die Offiziere der Grünen Husaren in ihrer Freizeit vergnügt haben. Tatsache ist jedoch, dass nach jahrzehntelanger Nutzung der Grundstücke als Schrebergarten viele der Grundstücke mit Einfamilienhäusern bebaut worden sind. Dies war ein Beitrag über Straßen der Stadt Aschersleben, heute die Finkenlust, für Radio HBB, gesprochen von Jörg Buschmann.

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0: Das Harz-Bördewetter.
1: Sonne gibt es vielleicht noch kurz am Abend, sonst ist es bedeckt. Ab und zu ziehen kleinere Schauer durch und die Temperaturen kommen bis auf 21 Grad. Die Nacht ist locker bewölkt und trocken, gegen morgen klart es auf und die Temperaturen liegen dann bei 13 Grad. Morgen geht's dann auch erstmal mit Sonne los, die Wolken lassen aber nicht lange auf sich warten, es bleibt trocken und auf dem Thermometer geht's noch ein Stück nach oben bis auf 24 Grad. Der weitere Trend vom Donnerstag an ist der Sommer komplett und zeigt gleich, was er kann mit viel Sonne und 29 Grad. Ab Freitag gibt's einen Nachschlag mit 34 Grad, wobei sich aber hier und da Gewitter bemerkbar machen. Ich bin Steffen Erfurt und wünsche einen angenehmen Tag.

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1: Er möchte die Menschen unterhalten. Das ist sein Traum vom Glück und er setzt alles daran, ihn zu verwirklichen. Pete Conway ist 1973 29 Jahre alt und ein aufstrebender Stand-up-Comedian, der gerade den Talentwettbewerb New Faces im englischen Fernsehen gewonnen hat. Doch bereits ein Jahr später gerät seine Showkarriere mit der Geburt seines Sohnes ins Stocken. Ehefrau Jan möchte einen soliden Vater für ihren Sohn. Einen, der nicht ständig auf Gastspielreise durch kleine Theater und Varietés tingelt. Pete fügt sich, doch er hält das bürgerliche Leben nicht lange durch. Im Mai 1977 verabschiedet er sich von seiner Familie, um das englische Fußballpokalfinale im Wembley zu sehen und kehrt nicht mehr zurück. Doch die neu gewonnene Freiheit macht ihn nicht glücklicher. An die Erfolge seiner Anfangszeit als Comedian kann er nicht anknüpfen. Für ein paar Pfund und ein gratis Guinness muss er sich in verräucherten Pubs als Hanswurst verdingen. Nur einmal noch steht er vor einem großen Publikum, als ihn sein Sohn im November 2002 auf die Bühne der englischen Top of the Pops holt. Sein Sohn, Robbie Williams, der den Traum des Vaters zu Ende träumt. 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
2: Heute erwarten uns Temperaturen um die 20 Grad in Kombination mit etwas Regen. Zum Abend zeigt sich dann die Sonne und in den späteren Stunden dann die Sterne bei etwa 16 Grad. In der Nacht fällt das Thermometer dann auf 13 Grad ab und ein wenig Nebel könnte es auch geben. Morgen wird sich die Sonne nur am Vormittag zeigen und am Nachmittag ist dann Regen angesagt. Der Mittwoch wird aber trotzdem warm mit Höchsttemperaturen um die 23 Grad. Der weitere Trend. Ich hoffe, Sie sind auf Sommer eingestellt, denn in den nächsten Tagen erwarten uns Temperaturen bis zu 23 Grad. Es wird leider weiterhin noch viele Wolken am Himmel geben, doch auch die ein oder andere Sonnenstunde werden wir genießen dürfen. Noch einen schönen Dienstag wünscht Ihnen Samuel Hoffmann.
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Die Mückensaison hat wieder begonnen. Sei es bei lauen Sommerabenden auf dem Balkon, bei Spaziergängen, beim Outdoor-Sport oder beim Schlafen mit geöffnetem Fenster. Wer sich draußen aufhält oder lüftet, muss wieder vermehrt mit Mücken rechnen. Das Wechselspiel zwischen Wärme und Regenfällen bietet den Plagegeistern vielerorts ideale Bedingungen, um sich zu vermehren. Ein Großteil kennt das lästige Problem juckender Mückenstiche in den Sommermonaten. Laut einer Forsa-Umfrage werden 2/3 der Deutschen in der Regel von den Zweiflüglern gestochen. Jeder 5. Geplagte berichtet darüber hinaus von starken Entzündungen oder anderen allergischen Reaktionen. Eine der möglichen Ursachen dafür: Mit jedem Stich können Erreger übertragen werden. Deshalb Hände weg, auch wenn es noch so sehr juckt. Denn Mücken können Keime und Umweltgifte übertragen. Wer kratzt, arbeitet den Mückenspeichel samt Erregern nur noch tiefer in die Haut ein und bringt über die Finger schlimmstenfalls weitere Keime und Schmutz in die Wunde. Kommt es dennoch zu einer Infektion, wird geraten, sicherheitshalber einen Arzt aufzusuchen. Das gilt sowohl bei stark geröteten, geschwollenen und schmerzenden Stichen, als auch bei Kreislaufproblemen, Schwierigkeiten beim Atmen, Fieber oder Schüttelfrost infolge eines Stichs. Bei starkem Juckreiz sind zum Beispiel Eiswürfel, Kühlpads oder Gels hilfreich. Ähnlich wie bei Wespenstichen können auch Hausmittel wie essigsaure Tonerde oder eine aufgeschnittene Zwiebel für Linderung sorgen. Eine gute Alternative seien außerdem entzündungshemmende Salben speziell für Insektenstiche. Am besten man lässt sich in der Apotheke oder beim Arzt beraten, welche Creme sich eignet, vor allem wenn Kinder betroffen sind. Auch Mittel gegen allergische Reaktionen, sogenannte Antihistaminika, können bei starken Beschwerden nach einem Stich helfen. Die Medikamente gibt es sowohl zum Auftragen auf die Haut als auch in Tablettenform. Wer gar nicht erst von den surrenden Plagegeistern gestochen werden will, sollte sich mit heller, langer Kleidung aus dicht gewebten Stoffen und Antimückenspray schützen. Auch auf stark riechende Parfüms und Kosmetika sollten Freiluftfans möglichst verzichten, denn die Düfte locken die Insekten zusätzlich an. Fliegengitter und Mückenstecker sind außerdem für eine ungestörte Nachtruhe hilfreich. Aber Vorsicht! Die Stecker strömen Pestizide aus, deshalb ist regelmäßiges Lüften ein unbedingtes Muss. Ein Irrglaube ist hingegen der Tipp, abends das Licht auszuknipsen, weil der helle Schein der Lampen die Mücken förmlich anzieht. Tatsächlich sehen die Insekten eher schlecht und werden viel mehr von Gerüchen wie Parfüm und vom Kohlenstoffdioxid in der Ausatemluft angelockt. Lassen Sie sich nicht aussaugen und haben Sie einen schönen Sommer, wünscht Mandy Politz. Von Radio HBW.

0: Das Harz-Bördewetter.
1: Sonne gibt es vielleicht noch kurz am Abend, sonst ist es bedeckt. Ab und zu ziehen kleinere Schauer durch und die Temperaturen kommen bis auf 21 Grad. Die Nacht ist locker bewölkt und trocken, gegen morgen klart es auf und die Temperaturen liegen dann bei 13 Grad. Morgen geht's dann auch erstmal mit Sonne los. Die Wolken lassen aber nicht lange auf sich warten. Es bleibt trocken und auf dem Thermometer geht's noch ein Stück nach oben bis auf 24 Grad. Der weitere Trend vom Donnerstag an ist der Sommer komplett und zeigt gleich, was er kann mit viel Sonne und 29 Grad. Ab Freitag gibt's einen Nachschlag mit 34 Grad, wobei sich aber hier und da Gewitter bemerkbar machen. Ich bin Steffen Erfurt und wünsche einen angenehmen Tag.

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1: Genau darum dreht es sich jetzt, heute mit Steffen Erfurt. Alles beginnt heute mit dem Zeltlager der Stadt Falkenstein. Der Verein Rotkäppchen organisiert wieder ein Zeltlager für alle Kinder. Hier ist für jede Menge Abenteuer und für gute Laune gesorgt, Zeit zum Spielen, zu Spaß und zu einer Gruselnachtwanderung und viele weitere Überraschungen gibt's auch noch. Und wer bis zu 7 Jahre alt ist, kann in Begleitung eines Erwachsenen am Zeltlager teilnehmen, vom Freitag bis zum Sonntag. Anmeldungen bitte bis spätestens morgen beim Rheinstädter Verein Rotkäppchen. Auf zum Salzlandfest und zum Königinnentag nach Staßfurt. Es gehört schon zu den Höhepunkten der Stadt, doch in diesem Jahr ist zeitgleich der Deutsche Königinnentag zu Gast. Am Freitag um 17.30 Uhr beginnt das Festwochenende mit dem traditionellen Bergaufzug an den Schachtanlagen im Kaligarten. Der Sonnabend steht ab 11 Uhr ganz im Zeichen von Unterhaltung, Familienprogramm und Livemusik. Am Sonntag präsentieren sich dann die royalen Gäste zwischen 10 und 14 Uhr auf der Königlichen Meile in der Steinstraße. Von der Apfelkönigin der fränkischen Moststraße über Wein- und Käsekönigin bis zur hohen Lockstädter Pellkartoffelhoheit. Was es nicht alles gibt. Und daneben gibt es aber noch viele weitere Fahrgeschäfte und Musik von Rock bis Party. Hauptveranstaltungsort ist der Bennecksche Hof vom Freitag bis zum Sonntag in Staßfurt. In Kalbe gibt's wieder das kleine, aber feine Gottesgnaden-Musikfestival. Und zwar auf der Wiese an der Hospitalkirche. Dort zieht es jedes Jahr hunderte Besucher hin. 3 Bands bzw. Künstler haben sich wieder angekündigt. Caravan mit deutschen und internationalen Folksongs. Außerdem Jürgen Kehrt und Band, dem Großmeister der Bluesgitarre. Und Texas ZZ, wenn ich das so richtig ausspreche, mit einer Hommage an ZZ Top. Das Gottesgnaden-Musikfestival finden Sie am Sonnabend ab 16 Uhr auf der Saaleinsel Gottesgnaden in Kalbe. Deftig zur Sache geht's auch in Molmeck im Mainzwälder Land, denn der Festplatz wird zur Festivalarena. Rocken Sie mit am Sonnabend ab 17 Uhr in Molmeck. Eine andere Stilrichtung gibt's in Hohenerxleben mit einem Duetteabend. Lucia Keller und Andreas Seebacher widmen sich den schönsten Duetten berühmter Künstler, etwa von Udo Jürgens, Andrea Bocelli oder Joe Cocker. Bei schönem Wetter gibt's das Konzert im Innenhof, ansonsten im Restaurant des Schlosses am Sonnabend um 18.30 Uhr in Hohenerxleben. Und weiter mit Musik, jetzt rund um die Welt und auch in Aschersleben die Fête de la Musique. Denn immer am Tag der Sommersonnenwende feiert die Welt ihr größtes Open-Air-Musikfest. In den Innenstädten klingt und singt es an allen Ecken, von Profi- bis Hobbymusikern. Ob Rock, Pop, Jazz, Klassik, Folk oder ganz eigene Stilrichtungen, jedes Genre und jede Formation ist willkommen. Das Musikfestival Fête de la Musique bereichert nicht nur die Aschersleben-ner Innenstadt, am Sonntag den ganzen Tag lang. Zwischendurch können Sie aber auch gerne das Tierheimfest in Aschersleben besuchen. Auf spannenden Führungen durch das Tierheim erhalten Sie Einblicke in die tägliche Arbeit und die Betreuung der Tiere. Ein Flohmarkt hält so manches Schnäppchen bereit, auch für Kinder wird einiges geboten und das Team informiert über Möglichkeiten der Unterstützung, etwa durch Tierpatenschaften. Die tierischen Bewohner freuen sich besonders über kleine Spenden wie Futter, Katzenstreu und andere Dinge. Das Tierheimfest in Aschersleben ist am Sonntag von 13 bis 16 Uhr. Das Bergtheater in Thale wartet mit 2 Premieren auf. 2 Stücke haben ihre Uraufführung im Bergtheater, einmal Ariel, die kleine Meerjungfrau, das ab Sonntag um 15 Uhr bis Ende August insgesamt 10-mal gezeigt wird. Und Walpurga, das Musical. Die Geschichte entführt die Zuschauer in die mystische Welt des Harzes, wo Legenden und Sagen zum Leben erwachen. Zu sehen ab dem 27. Juni bis Mitte September, immer um 20 Uhr. Und beides, wie gesagt, im Bergtheater Thale. Zuletzt ein Orgelkonzert in Eisleben, Bach, Anfang und Ende aller Musik. Damit ist das Orgelkonzert mit Michael Goos aus Bamberg überschrieben. Zu hören ist es am Sonntag um 17 Uhr in der Andreaskirche in Eisleben. Zu hören sind die Freizeittipps bei Radio HBW jeden Tag und das die ganze Woche hindurch. Wenn heute nichts dabei war, dann mit Sicherheit morgen. Ich wünsche Ihnen bei Ihren Unternehmungen trotzdem viel Spaß. Im Studio war Steffen Erfurt.
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3: An diesem Dienstagabend ist der Himmel überwiegend dicht bewölkt, aber es bleibt trocken. Die Höchsttemperaturen liegen dann bei etwa 21 Grad. In der Nacht zum Mittwoch sind die Sterne nur vereinzelt zu sehen, da es meist wolkig ist. Die Temperaturen sinken auf 13 Grad ab. Auch morgen bleibt es den gesamten Tag über dicht bewölkt und ab und an sind Regenschauer möglich. Das Thermometer zeigt dann maximal 22 Grad an. Der weitere Trend. In den nächsten Tagen wird es deutlich wärmer, die Temperaturen erreichen Höchstwerte von sommerlichen 33 Grad. Es gibt jedoch weiterhin einen Mix aus Sonne und Wolken, Regen ist aber nicht zu erwarten. Einen schönen Abend wünscht Ihnen Vanessa Heinl.

Hallo und guten Abend, meine Damen und Herren, und herzlich willkommen zu einer ganz besonderen Ausgabe von Fundfunk, dem Förderprogramm der guten Laune hier bei Radio HBW. Heute wird nämlich gefeiert, denn tatsächlich läuft hiermit und heute die 12. Ausgabe von Fundfunk. Ein ganzes Jahr voller musikalischer Fundstücke, kurioser Entdeckungen, Fundstücke aus der Natur. Gemeint sind unsere Kräuter und Wunderpflanzen. Das Ganze mit guter Laune und mancher Überraschung liegt inzwischen hinter uns. Und ehrlich gesagt, dass aus einer Idee einmal ein festes kleines Förderprogramm für hoffentlich gute Laune wird, das freut mich ganz besonders. Auch heute gibt es wieder eine Stunde lang Musik, die man im Radio nicht unbedingt an jeden Tag hört. Fundstücke eben, Titel zum Mitsummen, Schmunzeln, Erinnern und vielleicht auch zum Neuentdecken. Danke übrigens an alle, die Fundfunk in den vergangenen Monaten begleitet haben, ganz einfach durchs Einschalten. Und damit starten wir hinein in Ausgabe Nummer 12, ein Jahr Förderprogramm der guten Laune und natürlich wieder mit jeder Menge musikalischer und komödiantischer Fundstücke des Monats Juni. Mein Name ist Kevin Broch, schön, dass Sie mit dabei sind.

Schauen Sie sich mal diese Welt an. Die Menschen haben wahnsinnige Ängste. Und wenn die Ängste Verwandtschaft dann auch noch vor der Tür steht, gell? Nach dem Motto, kommt Verwandtschaft in dein Haus und du denkst dir nichts wie raus, doch es ist zu spät zu gehen, weil in der Dilettanten stehen.

Jetzt wird's romantisch. Naja, oder sagen wir mal, zumindest so romantisch, wie es eben nur Christian Steifen hinbekommt. Der selbsternannte Gott auf Schlager verbindet große Gefühle mit einer ordentlichen Portion Augenzwinkern. Und genau das macht seine Songs so besonders. Christian Steifen mit bürgerlichen Namen Hardy Schwetter ist seit vielen Jahren Kultfigur zwischen Schlagerparodie und echter Liebeserklärung. So heißt es zumindest auf Wikipedia. Der nächste Titel stammt aus dem Album Arbeiter der Liebe aus dem Jahr 2013 und trägt einen Namen, bei dem man sofort merkt, naja, hier werden keine halben Sachen gemacht. Wenn Liebe, dann richtig. Hier ist Christian Steifen mit Ich hab dir den Mond gekauft.

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Der Hammer hatten wir letzte Woche Samstag. Da kriegte ich eine Nachricht von meiner Mutter morgens um 9 Uhr oder was. Da schrieb die, bin jetzt gleich kurz zum Friseur, WTF. Ich sag, was heißt das denn, WTF? Ich wusste es nicht. Ich sag, aber ruf Guru. Ich sag, Svenny, ja. Ich sag, was heißt WTF? Das musst du nicht wissen. Ich sag, das sind aber 4 Wörter. Boah, Mama, das ist Schweinkram. Ich sag, wie Schweinkram? Ja, das ist Schweinkram. WTF. Ich sag, ja, was heißt das? Das heißt, what's the fuck? Ich sag, Sven, das schreibt Oma. Ich hab die wirklich hinterher angerufen. Ich sag, Mama, was schreibst du denn da? Ja, da ich nach der Friseur bin. Ja, ich sag, und WTF, setze waschen, trocknen, föhnen.

Und jetzt wird's sommerlich duftend, na, ein bisschen mediterran hier bei Fundfunk, dem Förderprogramm der guten Laune. Wir widmen uns heute einem Kraut, das viele sofort mit Urlaub, warmen Abenden und violetten Feldern verbinden. Na, kommen Sie drauf? Richtig, es geht um Lavendel. Lavendel sieht nicht nur schön aus, er wird seit Jahrhunderten geschätzt, zum Entspannen, für besseren Schlaf oder einfach wegen seines ganz besonderen Duftes. Und genau daraus ist diesmal wieder etwas ganz Besonderes entstanden, ein Lied, dessen Text und Idee mit Hilfe von künstlicher Intelligenz entstanden ist. Moderne Technik trifft also auf ein uraltes Heilkraut. Wie klingt wohl ein Sommerabend in der Provence, wenn ihn eine KI in Musik verwandelt? Naja, wir hören rein. Hier ist der KI-Titel zum Thema Lavendel bei Fundfunk.

fragen, ne? Sag mal, Rüdiger, du jetzt so als Ostwestfale, ne? Was ist denn jetzt so deine hervorstechendste Eigenschaft? Ne? Dann sage ich immer so, Schlagfertigkeit.

jetzt auf eine Hochzeit eingeladen wirst. Jetzt sind wir mal ganz ehrlich, das meiste hat doch schon gar nichts mehr mit Hochzeit zu tun. Wir waren letztes Jahr eingeladen auf der Hochzeit von Basti und Sabrina. Hey Leute, sowas Durchgeplantes habe ich in meinem ganzen Leben noch nicht erlebt. Hey, Basti und Sabrina, die zwei, komplett durchgeplant, die zwei schon selber. Und dann machen die eine Hochzeit mit Weddingplaner. Weddingplaner. Dem Jean-Jacques. Früher hat er Jürgen Kessel. War auch mit uns in der Klasse drin, ja? Der war hinter der Silke, war der Kopf, ja? Jean-Jacques, und der Jean-Jacques hat sich wirklich um alles gekümmert. Ja, ich glaube, der war jeden Samstag, 2 Jahre vor der Hochzeit, war der schon jeden Samstag im Wohnzimmer von Basti und Sabrina drin gekommen, hat immer gesagt, ihr Schnuckelhasen, ich plane euch eine Hochzeit, die werdet ihr euer ganzes Leben nicht vergessen. Ja, weil sie das ganze Leben am Abbezahlen sind, deswegen, wenn sie...

zum Abschluss gibt es natürlich noch einmal und wie immer echte Schlagerklassiker, so wie es sich bei Fundfunk gehört. Ja, das machen wir ja immer so. Manche würden sogar sagen, das Beste kommt ganz zum Schluss. Wir hören also zuerst Vico Toriani mit Kalkutta liegt am Ganges und danach einen wunderbaren alten Schlager mit Hans Albers und Heinz Rühmann. Jawohl, meine Herren. Mein Name ist Kevin Proch. Ich bedanke mich fürs Zuhören und wünsche Ihnen noch einen schönen Abend. Bis zum nächsten Mal bei Fundfunk hier auf Radio HBB. Tschüss.

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2: 19 Uhr.
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4: An diesem Dienstagabend ist der Himmel überwiegend dicht bewölkt, aber es bleibt trocken. Die Höchsttemperaturen liegen dann bei etwa 21 Grad. In der Nacht zu Mittwoch sind die Sterne nur vereinzelt zu sehen, da es meist wolkig ist. Die Temperaturen sinken auf 13 Grad ab. Auch morgen bleibt es den gesamten Tag über dicht bewölkt und ab und an sind Regenschauer möglich. Das Thermometer zeigt dann maximal 22 Grad an. Der weitere Trend. In den nächsten Tagen wird es deutlich wärmer, die Temperaturen erreichen Höchstwerte von sommerlichen 33 Grad. Es gibt jedoch weiterhin einen Mix aus Sonne und Wolken, Regen ist aber nicht zu erwarten. Einen schönen Abend wünscht Ihnen Vanessa Heinl.
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2: 20 Uhr.
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4: An diesem Dienstagabend ist der Himmel überwiegend dicht bewölkt, aber es bleibt trocken. Die Höchsttemperaturen liegen dann bei etwa 21 Grad. In der Nacht zum Mittwoch sind die Sterne nur vereinzelt zu sehen, da es meist wolkig ist. Die Temperaturen sinken auf 13 Grad ab. Auch morgen bleibt es den gesamten Tag über dicht bewölkt und ab und an sind Regenschauer möglich. Das Thermometer zeigt dann maximal 22 Grad an. Der weitere Trend. In den nächsten Tagen wird es deutlich wärmer, die Temperaturen erreichen Höchstwerte von sommerlichen 33 Grad. Es gibt jedoch weiterhin einen Mix aus Sonne und Wolken, Regen ist aber nicht zu erwarten. Einen schönen Abend wünscht Ihnen Vanessa Heinl.
5: Jo, ich freue mich. Ich bin hochmotiviert, ich bin voll dran hier am Reportieren, auch am Zeichnen. Bei der Kunstausstellung in Helpra bin ich da auch vollkommen dabei und freue mich einfach auf schöne Begegnungen mit Künstlern, die ich auch spreche, mit denen ich netzwerke, gleichzeitig meine Comics zeige und auch schön meinen Spaß habe. Was wir auch noch hören, wir haben einige Interviews mit Mike Amay, mit anderen Künstlern, die hochinteressante Kunst schaffen, die einfach Selbstfürsorge machen, verschiedene Motive zum Zeichnen haben, zum Beispiel Lebenssinn, Zweckerfüllung im Leben oder auch einfach die Selbstfürsorge. Also hören wir alles hier bei Radio Umot mit Matthias und
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0: jetzt kommen die guten Nachrichten der Woche.
1: Im März 2026 war die Berufsmesse UCAN auf dem Leipziger Messegelände im Kongresscenter. An drei Messetagen kamen mehr als 3000 Besucher, um sich einander neue Impulse bei der Inklusion zu geben, welche in einer Werkstatt für behinderte Menschen arbeiten. Die Bundesarbeitsgemeinschaft Werkstätten für behinderte Menschen, BAGWFBM, lobt diese Messe. Voneinander lernen, gemeinsam neue Ideen sehen, wie Inklusion in einer Werkstatt gelingen kann. Das Ziel ist es, mehr behinderte Menschen auf dem allgemeinen Arbeitsmarkt unterzubringen, diese bei der Arbeit aktiv zu unterstützen. Bei UCAN gab es Fachvorträge von Fachleuten, Behörden, Einrichtungen, Firmen, Experten aus eigener Sache, also Menschen mit verschiedenen Behinderungen, welche ganzheitlich informierten. Dass alle ihre Ideen einbrachten, davon profitiert jeder, Menschen mit und ohne Behinderungen. Bei UCAN standen aktuelle Entwicklungen, innovative Lösungsansätze, die Herausforderungen im Mittelpunkt und wie wir diese lösen. 130 Vorträge von etwa 250 Referierenden und 50 Aussteller gab es zu sehen und zu hören. In Zukunft soll diese Jobmesse für die Werkstätten weiter an der Leipziger Messe an den Start gehen. Im März jedes Jahr soll diese passieren. Es wurde viel gezeigt. Hilfen für Menschen mit Behinderungen, Bildung, Technik, Gesundheitsförderung, die Gewinnung von Personal, die rechtlichen Bedingungen der Behindertenhilfe und Lösung gegen den Ableismus, also die Behindertenfeindlichkeit. Wie inklusive Arbeit gemeinsam gelingen kann, wie sie gestaltet wird, wie Selbstbestimmung möglich ist, das wurde bei UCAN gezeigt. Im März 2027 folgt die nächste Ausgabe von UCAN im Kongresscenter in der Leipziger Messe.
2: Aus einer Ferienarbeit wurde eine Ausbildung. Emil, 16 Jahre jung, beginnt bald eine Ausbildung in der Villa Oberhof in der Küche der Gastwirtschaft. Die Wirtsleute setzen gerne auf Hilfe durch Schüler. Während seine anderen Kollegen Party machen am Wochenende, steht Emil in der Küche der Villa Oberhof und bereitet Speisen zu. Die Villa Oberhof in Hergesdorf ist sehr beliebt bei den Besuchern für ihre schmackhaften Gerichte. Fachkräfte fehlen oft in der Gastronomie, daher sind Schüler wie Emil als Unterstützung umso wertvoller. In der Villa Oberhof arbeiten 5 bis 6 Schüler als Aushilfen, um das Personal zu unterstützen. Emil wollte schon immer selbst sein Geld verdienen, er wollte nicht immer abhängig sein. Jetzt macht er es. Angefangen hat es mit einem Ferienjob auf Minijobbasis. Für Emil ist der Beruf klar, was er nach der Schule machen möchte. Ausbildung als Koch in der Villa Oberhof in Hergesdorf. Mitte August startet Emil seine berufliche Ausbildung zum Koch, welche 3 Jahre dauert. Während Emil im Minijob freitags und am Wochenende in der Küche aktiv ist, schaut er sich die Techniken der Köche ab und lernt diese durch sein Tun. Der Profikoch zeigt ihm viele wirkungsvolle Techniken in der Küche. Zu Hause kocht Emil sehr gerne und vertieft das in der Küche Gelernte, indem er beim Kochen die Techniken anwendet, die er dort gelernt hat. Emil konnte sich mit seinem Lohn bereits den Moped-Führerschein leisten und ein Handy. Durch das Selbstkaufen der Dinge bekommt Emil eine andere Wertschätzung, nicht mehr abhängig zu sein von anderen. Er setzt sein Geld sinnvoll ein. Emils Traum in der Zukunft ist es, in einem Kleinbus durch die Welt zu reisen und das Essen der Regionen auf der gesamten Welt kennenzulernen. Eine Idee wird zu einer Bewegung für krebskranke Kinder. Der DAD-Verein Mansfelder Wickelschlacken setzt auf das Miteinander, um Geld für krebskranke Kinder zu sammeln. Es gab Anfang 2026 eine Spendenaktion bei den Mansfelder Wickelschlacken, gemeinsam mit Susi, die Leiterin von Susis Salon. Susanne Albrecht heißt sie richtig. Sie begann bereits 2019 mit dem Sammeln von Spenden in ihrem Schönheitssalon. Das Spendenglas füllte sich schnell. 2019 und 2020, vor allem in der Adventszeit, kam viel Geld zusammen. Das alles, um krebskranken Kindern zu helfen. Nach 2020 kamen die Dartspieler der Mansfelder Wickelschlacken dazu, welche aktiv Spenden einsammelten. Seit 2019

sind in den Spendenaktionen mehr als 30.000 Euro zusammengekommen. Dieses Jahr konnten mit dem Mansfelder Wickelschlacken und Susis Salon 11.050 Euro gesammelt werden. Dafür sagen die Dartspieler und Susanne Albrecht ein großes Dankeschön. Einmal um den Block. Nachdem wir eine große Mahlzeit gegessen haben, ist es gut, 10 Minuten zu gehen. 800 bis 1000 Schritte macht dies aus. Diese kurze Bewegungseinheit aktiviert unseren Körper. Dies senkt den Blutzuckerspiegel und verbessert den Stoffwechsel. Dies stellt eine Studie heraus, welche im Fachmagazin Scientific Report veröffentlicht wurde. Ein Tanz in Ehren sollte niemand verwehren. Neurowissenschaftler haben das Tanzen untersucht. Menschen in 13 Ländern wurden untersucht, wie Tanzen auf Körper, Seele und Geist wirkt. Herz und Kreislauf, die körperliche Fitness, die Freude im Leben werden allesamt verbessert. Es lohnt sich beim Tanzen dabei zu sein. Es lohnt sich mit dem Partner mit der Musik durch das Zimmer zu wirbeln. Auch die Ernährung, weitere Bewegungen, die sinnvolle Tätigkeit, dies sind alles weitere Faktoren, um gesund zu leben.

0: freue mich, dass wir es wieder geschafft haben, eine Kunstausstellung auf die Beine zu stellen, die ich denke mal zu sehen lassen kann. Ich möchte mich erstmal bedanken bei allen, die das möglich gemacht haben, die geholfen haben. Ich hatte wieder ein großes Team, ohne die es nicht gegangen wäre, weil ich zurzeit Bürger nicht eingestellt bin. Ich bedanke mich bei der Verbandsgemeinde, bei der Gemeinde, bei den vielen Firmen, die uns unterstützen und vor allem bei den Künstlern, ohne die die Ausstellung gar nicht möglich wäre. Wir haben dieses Jahr ein besonderes Motto. Wir wollen für das Hospiz in Eisleben, da wir eine Loge gespendet haben als Schlittschachverein, wollen wir einen Schlüppbohren drauf machen. Da kann jeder Künstler sich beteiligen, da kriegt von mir ein Passportur und dann soll er was spezifisches Eisleben-Hospiz-mäßiges einleihen. Und dann wird eine Auswahl getroffen und dann danach lassen wir einen Schlittbohren bauen, den wir im Dezember ans Hospiz übergeben. So, genug der Worte, jetzt übergebe ich nochmal an das Hospiz und weiter geht's.
1: Liebe Aussteller, lieber Herr Wolsim, liebe Künstlerinnen und Künstler, ich begrüße Sie recht. Mein Name ist Felicitas Probst. Ich bin als stellvertretender Vorstand im Förderkreis des Annenhospizes in der Ritterstadt Eisleben tätig. Kunst hat die wunderbare Fähigkeit, uns zu berühren. Oft dort, wo Worte nicht ausreichen. Sie schafft Verbindung und lässt uns innehalten. Genau diese Momente des Innehaltens und der Menschlichkeit sind es auch, die im Alltag eines Hospizes eine so große Rolle spielen. Das Annenhospiz ist ein Ort, an dem Menschen in ihren letzten Lebensphase begleitet werden. Mit Würde und Respekt und mit ganz viel Herz. Umso schöner ist es, dass diese Ausstellung nicht nur Raum für Kunst bietet, sondern auch einen Beitrag leistet, diesen Ort zu stärken. Der Förderverein Schmiedschack hat unser Hospiz schon im letzten Jahr großzügig mit einem Förderwagen und traditionelle Werkzeuge versehen. Die Spenden, die heute gesammelt werden, werden für einen Schwibbogen bestimmt, der das Hospiz verschönert und der den Förderwagen in der dunklen Jahreszeit erhellen soll. Dieses traditionelle Symbol unserer Region steht für Licht, Wärme und Geborgenheit. Werte, die auch im Hospiz von großer Bedeutung sind. Im Namen des Förderkreises danke ich Ihnen allen, den Künstlerinnen, Künstlern und Veranstaltern für Ihre Unterstützung und wünsche uns einen wunderschönen Tag.
0: So, wenn noch jemand was sagen möchte von den Anwesenden, dann möge das jetzt tun.
2: Ja, Uwe, ich glaube, wir müssen da noch mal was machen. Ich bitte mal eine junge Frau vor. Du kennst sie ja ganz persönlich, ne? Lieber Uwe, für deine vielen Jahre, die du hier aktiv, nicht nur im Spitzbach bist, auch ehrenamtlich im Sportverein unterwegs bist und auch hier als Organisator, als Hauptorganisator der Kunstausstellung unterwegs bist. Das ist, man sieht es, glaube ich, ja, wenn hier zur Eröffnung so viele Leute da sind, so viele Künstler da sind, so viel Vielfalt hier in Helper ist, dann sollte man sich bedanken. Genau. Das möchte ich an die Frau jetzt tun.
3: Und als Dankeschön, also vor 2 Jahren den Bund, den habe ich dir erfüllt.
4: Oh.
3: Und als kleines Dankeschön vor dem Mahlzirkel, Professor Manzel, weil du uns auch vor 2 Jahren zusammengebracht hast. Ein kleines Geschenk.
0: Vielen Dank, mein Prinzessin.
2: Meistens mit Sonnenbrille, man sieht es, ne? Und natürlich auch im Namen der Gemeinde. Viel, viel Spaß an diesem Wochenende. Genießen Sie die Zeit, haben Sie gemütliche Stunden bzw. interessante Gespräche und machen Sie weiter so. Auf die nächste.
0: Wenn das keiner mal will, dann ist die Kunstausstellung 2026 eröffnet. Glück auf. Ach so, ich glaube, auch denken wir uns noch. Angesprochen werden. Bitte schön, bedient euch.

0: freue mich. Hier ist er bekannt in der Region wie ein bunter Hund, und zwar Mike Amey. Grüß dich.
1: Grüß dich.
0: Du bist der Olle Mansfeller Onkel Mike. Wie kommst du auf den Namen?
1: Ja, wie komme ich auf die Idee? Ich bin der Olle Mansfeller, oder? Hier geboren. Und ich denke mal, ich werde auch noch eine Weile hier bleiben im Mansfelderland.
0: Ja, was macht ein Mansfelder aus?
1: Bah. Unser unmöglicher Dialekt.
0: Warum unmöglicher Dialekt,
1: sagt man? Das war nur Spaß. Wir können doch stolz sein auf unseren Dialekt.
0: Oder warum nicht? Das?
1: Ja, weil das hat nicht jeder. Uns versteht nicht jeder.
0: Ja.
1: Und wenn wir Hochdeutsch sprechen, hören wir uns komisch an.
0: Ja, und was ist bei dir die Motivation, zur Kunstausstellung zu kommen?
1: Weil mich das einfach interessiert.
2: Aber nicht
1: gebürtig. Ja, weil ich hier mit den Bildern das mache und ich mich freue, dass ich das machen darf, machen kann durch Uwe.
0: Ja.
1: Und ja, das ist für mich Motivation.
0: Sehr schön, Mike.
1: Und viele von euch schon kennen.
0: Ja, sehr schön. Und warum bist du so bekannt wie ein bunter Hund? Was machst du denn in den sozialen Medien so gerne?
1: Ja, was mache ich in sozialen Medien? Die Gruppe Mansfelderland. Da habe ich natürlich Administratoren, die mir helfen,
0: ja,
1: auf die ich stolz bin, die ihre Arbeit gut machen. Und ich hoffe ja auch, dass ihr alle so dann vom Mansfelderland was kennenlernt und wir uns untereinander ergänzen. Ja?
0: Wir wollen uns ja verbinden, oder?
1: Genau.
0: Sehr schön, Mike. Also bis dann, weiterhin viel Erfolg. Ja, großer.
1: Jo, man sieht sich.
0: Jut. 30 Jahre. Männer.

0: Ich freue mich. Hier ist Uwe Wollny. Grüß dich.
1: Hallo, mein Lieber.
0: Ja, du bist hier bei der Kunstausstellung ganz iffig dabei. Und was ist deine Motivation, die Kunstausstellung alle 2 Jahre auf die Beine zu stellen in Helbra?
1: Die Motivation ist, dass die Künstler sich hier vernetzen, dass wir denen eine Plattform bieten, dass die sich ja mal zeigen können. Und das machen wir jetzt zum 11. Mal und es wird immer sehr gut angenommen. Und ich denke mal, dass es diesmal auch wieder ein Erfolg war.
0: 10 Künstler mussten abgesagt werden, weil weniger Plätze da waren, als Künstler da sind. Warum ist die Kunstausstellung so beliebt bei euch?
1: Ja, wahrscheinlich, weil die jetzt einen guten Ruf hat. Wie gesagt, wir haben ein entsprechendes Ambiente durch die Stellwände, die wir dort stellen. Hm? Und ja, sie sind eigentlich fast schon Selbstläufer.
0: Ja, und hier ist ja auch noch was Spannendes, und zwar Schwibbögen. Genau, eine Lore für das Annenhospiz. Erklär das mal.
1: Genau, der Schmidtschachverein, dem ich auch angehöre, hat für das Hospiz eine Lore gespendet. Und da fährt natürlich noch ein Schwibbogen drauf, Wandsfeld spezifisch. Und da haben wir dieses Jahr das Motto, dass jeder Künstler ein Passepartout kriegt, ein leeres. Ja. Und so entsprechend für das Hospiz, was von Eislehm, irgendwas was mit Tod oder so zu tun hat, soll er dort einzeichnen. Und aus diesen Passepartouts wird eins ausgewählt und danach machen wir ein Schwibbogen. Und das sammeln wir hier Spenden. Für
0: die also wer zur Kunstausstellung kommt, tut doch was Gutes mit der Spende.
1: Genau.
0: Was verbindest du mit dem Hospiz?
1: Der Hospiz, ich bin dort nicht Mitglied, aber ich war ein paar Mal vor Ort, weil dadurch, dass wir die Lore hingebracht haben und finde das gut, dass Leute dort in Ruhe ihren Tod finden können.
0: Ja, dass also ehrenvoll dann von der Welt gehen können. Und was ist die Kunstausstellung für dich persönlich?
1: Persönlich viel Arbeit.
0: Viel Arbeit, warum?
1: Na, weil ich organisiere das, wir müssen die Stellwände stellen, ich muss die Künstler akquirieren, muss mich mit jedem befassen. Also es hängt schon ein bisschen was dran, aber es ist für mich ein sehr gesunder Stress.
0: Was erfüllt dich daran?
1: Na, dass alle Künstler, wenn alles gut läuft, alle sind zufrieden, das erfüllt mich.
0: Sehr schön. Okay, Uwe Wollny, hau an. Gut.

0: Ja, ich freue mich, hier bei Radio Oma dabei zu sein. Hier ist David Bartholomäus, ein Künstler. Er zeichnet richtig tolle Bilder. Ein Tiger, ein Hirsch in der Nacht, richtig schön mit smaragdgrünem Himmel. Und das ist der Künstler dahinter. Was ist deine Lust, deine Motivation, Kunst zu schaffen?
1: Einfach zur Entspannung. Ich mache das zur Entspannung, ja. Nehme meinen Hauptschutz, Reich und Fitness,
0: ja.
1: Male ich nebenbei.
0: Was ist, wie arbeitest du? Was spürst du beim künstlerischen Arbeiten?
1: Naja, erstmal ist es wichtig, dass ich alleine bin, ja, dass ich meine Ruhe dabei habe. Und dann habe ich natürlich sehr viel Fantasie und setze die halt auf den Bildern um.
0: Ja.
1: Ja.
0: Mit welchen Methoden arbeitest du?
1: Öl.
0: Öl. Ah, okay.
1: Alles freie Hand, ich zeichne nichts vor. Ich nehme mir die Leinwand vor und male einfach drauf los.
0: Also ganz spontanes Free Painting.
1: Ich habe natürlich ein paar Sachen im Kopf.
0: Ja.
1: Und die setze ich dann um. Ich mache so lange, bis das Bild halt toll aussieht.
0: Also ich als Comic-Fan finde vor allem das Bild hinter dir sehr gut. Also zeig mal hier, was haben wir denn da? Der Joker. Warum gerade der Joker?
1: Weil das ein sehr schweres Bild war und ich einfach mal dran versuchen wollte.
0: Ja.
1: Und der Film natürlich auch toll ist. Ja.
0: Der ist dir aber wirklich super gelungen. Also das Farbschema gefällt mir sehr gut mit dem preußisch-blauen Himmel.
1: Danke.
0: Hier mit den moosgrünen Haaren und dem Rot. Ja, sehr schön.
1: Ja.
0: Und dem Türkis. Also es gefällt mir sehr gut. Was findest du am Joker interessant?
1: Der Charakter, die Charaktere des Jokers.
0: Wie ist denn der Charakter?
1: Wer den Film guckt, der weiß das ja auch.
0: Ja, ich habe den nicht gesehen.
1: Ist eigentlich eine kaputte Seele.
0: Ja. Ja.
1: Eine traurige Gestalt.
0: Traumatisiert, ne?
1: Sehr dramamäßig, ja, genau.
0: Also laut ICD-10 F43.2 PTPS, ja?
1: Genau.
0: Ja, genau. Sehr schön. Und was macht dir Spaß am Malen?
1: Das ist für mich eine wichtige Sache. Da finde ich meinen Seelenfrieden.
0: Ja.
1: Innere sehr Ruhe, Gelassenheit.
0: Ja.
1: Ja.
0: Aber hier gefällt mir auch der Tiger sehr gut mit den Sakura, mit den Kirschblüten hier im Hintergrund.
1: Ja.
0: Vor allem hier auch sehr gut, wie der einen entgegenspringt und die dynamische Verkürzung hast du super umgesetzt hier.
1: Dankeschön.
0: Auch sehr schön kombiniert mit dem Blau und dann hier mit Magenta dort unten. Mhm. Also sehr schön.
1: Ja.
0: Richtig gut. Und halt als Gegensatz noch die Zweige in Moosgrün.
1: Na, meine Freundin hat gesagt, soll mal ein buntes Bild malen.
0: Ja.
1: Das ist mir auch gefallen.
0: Ja, super. Ja. Weiterhin viel Spaß, David.
1: Dankeschön.
0: Ja, super.
1: Dankeschön.

0: Ich freue mich, bei Radio Mod haben wir Michael Probst da. Er ist Ergotherapeut und Werkzeugmacher. Und wie bist du zur Kunst gekommen?
1: Ja, indem ich einfach so ein bisschen abschalten wollte und gesucht habe, wo man das am besten machen kann. Und das kann man durch Malen machen, man kann sich ausdrücken durch Malen.
0: Ja.
1: Ja, und man kann eben, wie gesagt, ein bisschen der Realität entfliehen.
0: Mit welchen Methoden arbeitest du?
1: Ölmalerei, Acryl und ansonsten, siehst du ja, was ja noch.
0: Ja, ja, Figuren.
1: Figuren, Keramik.
0: Mhm.
1: Bin jetzt ein bisschen so in der Steampunk-Richtung gelandet, das sieht man ja an den Schildern.
0: Ja.
1: Aber an dem Teil da, was ich gebaut habe.
0: Ja. Was ist das?
1: Das ist, ja, Bluetooth-Lautsprecher,
0: ja?
1: Handy-Ladegerät, Lampe, alles in einem. Alles alte Sachen.
0: Ja,
1: das war eine alte Tür gewesen, das Holz. Und der Rest, wie gesagt, alte Lautsprecher, die ich da verbaut habe. Und das ist das Kleinste. Die anderen, die waren zu groß, die können die nicht mitbringen.
0: Ja, wie ist die Kunst dein Warum fürs Leben?
1: Wie die Kunst mein Warum fürs Leben ist?
0: Ja, dein Warum fürs Leben. Warum?
1: Ja, weil es ohne nicht geht.
0: Ja, sehr schön. Alles klar, weiterhin viel Erfolg, ne?
1: Ja.

0: So, ich freue mich. Hier ist Gerd Moskowski, da bei Radio Omot. Und was ist deine Motivation, bei der Kunstausstellung dabei zu sein?
1: Also Motivation, das kann man gar nicht beschreiben. So viel Vielfalt, was hier vertreten ist. So viel Kunst, die da, so viel verschiedene Menschen. Einfach faszinierend.
0: Ja, was bedeutet Kunst für dich?
1: Vielfalt der Menschen.
0: Ja.
1: Das ist, glaube ich, das Wichtigste.
0: Und warum bist du zur Kunstausstellung gekommen in Helper?
1: Ja, gut, einmal bin ich ja Vorsitzender des Vereins unserer Helper. Zum Zweiten bin ich Bürgermeister, zum Dritten habe ich sehr viel Spaß hier dabei. Ja, und, ja, und natürlich auch, dass ich das Ganze unterstützen kann.
0: Ja, weiterhin viel Erfolg, ja?
1: Danke,
0: jedenfalls. Ja, super, gerne, viel Spaß. Sehr schön.

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2: 21 Uhr.
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3: An diesem Dienstagabend ist der Himmel überwiegend dicht bewölkt, aber es bleibt trocken. Die Höchsttemperaturen liegen dann bei etwa 21 Grad. In der Nacht zum Mittwoch sind die Sterne nur vereinzelt zu sehen, da es meist wolkig ist. Die Temperaturen sinken auf 13 Grad ab. Auch morgen bleibt es den gesamten Tag über dicht bewölkt und ab und an sind Regenschauer möglich. Das Thermometer zeigt dann maximal 22 Grad an. Der weitere Trend. In den nächsten Tagen wird es deutlich wärmer, die Temperaturen erreichen Höchstwerte von sommerlichen 33 Grad. Es gibt jedoch weiterhin einen Mix aus Sonne und Wolken, Regen ist aber nicht zu erwarten. Einen schönen Abend wünscht Ihnen Vanessa Heinl.
4: So, ich freue mich hier auf Radio Ummert dabei zu sein und wir berichten von einer Kunstausstellung aus Helbra. Hier auf Radio Ummert, Matthias ist dabei. Und da freue ich mich, Kunst auszustellen und auch die Künstler zu zeigen, dass es auch sehr schön ist. Und da freue ich mich jetzt auf ein schön kreatives Wochenende. Ich nehme euch mit. Super!
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1: Heute stellen wir Andy Borg vor, mit seiner Frau Birgit. Andy Borg ist ein bekannter Schlagermusiker aus Österreich. Andy Borg tritt regelmäßig im Fernsehen auf mit seiner Sendung Schlagerspaß, welche beim Südwestrundfunk läuft. Wenn Andy Borg auftritt, kommt viel gute Laune ins Spiel. Andy Borg ist spontan und lustig, positiv drauf. Damit ist er bei anderen Musikern und bei den Zuschauern beliebt wie kaum ein anderer Musiker. Andy Borg hört gerne zu, er hilft anderen Musikern, wenn sie Sorgen haben. Verschiedene Musiksendungen moderierte Andy Borg, er sendet bis heute bunte Musikshows wie den Schlagerspaß in seiner Weinstube. Andy Borg ist verheiratet mit Birgit, sie trägt einen großen Anteil am Erfolg von Andy Borg. Birgit organisiert alles im Hause von Andy Borg, sie merkt sich alles sehr genau, was abgeht. Andy Borg hat eine Schwäche, er ist Morgenmuffel, er kommt früh schwer aus dem Bett. Andy Borgs Frau macht dann alles frei für Andy Borg, dann singt er und wuselt im Garten umher, dies sind seine Hobbys. Seit 1992 haben Birgit und Andy Borg keine Nacht mehr getrennt verbracht. Andy Borg arbeitet derzeit an einer neuen CD, in welchen er die Lieder von Peter Alexander singt, welcher in diesem Jahr 100 Jahre alt geworden wäre.

0: Ich freue mich, Sie zu treffen. Jutta Fischer, grüß dich.
1: Ja, sei gegrüßt, Matthias.
0: Radio Ohmert ist auf der Kunstausstellung heute auch als Künstler. Und was verbindest du mit Kunst?
1: Kunst ist wie eine Seele und wir haben alle eine Seele. Hm. Kunst gehört zum Leben.
0: Ja, warum?
1: Warum? Kunst beflügelt uns. Kunst geht uns in uns. Und mit der Kunst verbindet man Werte. Und
0: ja.
1: Schau dir doch mal die Werte an, die die Künstler schaffen. Da kann man nur den Hut sehen.
0: Ja.
1: Ob du das mit deinen Comics bist, du bist ein Künstler. Ob das die Häkeldamen sind, die sind Künstler. Ob das die Puppen sind, ob das Holzarbeiten sind, Metallarbeiten oder Kerzenarbeiten. Alles ist Kunst. Man muss es erst einmal machen.
0: Ja.
1: Schau mal Christina an.
0: Ja.
1: Mit den wunderschönen Acrylmalereien. Es ist doch fantastisch, hier die Vielfalt der Künstler zu sehen. Und das beflügelt.
0: Ja, also Kunst heißt einfach machen und loslegen, oder?
1: Ganz genau.
0: Mir geht es genauso mit den Comics. Was verbindest du mit meinen Comics, mit dem Thema Mobbing?
1: Also da haben wir ja schon oft drüber gesprochen. Es ist sehr schlimm, wer Mobbing erlebt. Aber viel schwieriger ist es für denjenigen noch, wenn es nicht erkannt wird oder ihm nicht geholfen wird. Das ist doch das A und O. Wer Mobbing erlebt, es muss tiefgründig geklärt werden und demjenigen muss psychisch geholfen werden.
0: Ich habe es zum Glück gekriegt und ich fühle mich heute besser wie nie.
1: Das glaube ich dir. Das glaube ich dir wirklich, Matthias. Und du fühlst dich auch besser wie nie in deiner Beziehung zu
0: Angela. Schöne Grüße von meiner Frau. Und hier geht's weiter mit Radio Ohmert mit Matthias und
1: Jutta.
0: Sehr schön.

0: Ich freue mich. Hier ist Marcel Wonny. Grüß dich.
1: Hallöchen, grüß dich.
0: Was machst du denn Schönes hier? Du hast ja was ganz Spannendes. Zeig mal das den Zuschauern.
1: Ich mache meine Drahtbäumchen. Das ist von Laubbaum zum Herbstbaum. Eine Trauerweide, die sehr schön finde ich.
0: Ja. Silberglänzend.
1: Genau. Na, mit ein bisschen Moos und Erde. Das holt das Ganze mal schön ab nochmal.
0: Ja.
1: Und dann halt meine Figur.
0: Ja. Das ist die Figuren,
1: Turner, genau.
0: Kopfstand,
1: das ist Turner. Mein Bruder, der ist Turner. Das ist meine Familie, das bin ich. Ich halte die Frau fest, weil die das Kind festhält mit den Luftballons.
0: Ah, okay, symbolisch, ne?
1: Genau, genau.
0: Und was ist deine Motivation, diese Drahtfiguren zu machen?
1: Ich finde es schön, was zum Schluss bei Haus kommt. Ja?
0: Ja.
1: Man hat so eine Sache im Kopf und wenn man das umsetzt nachher und man hat es als 3D zum Anfang, ist das halt meine Motivation, dass immer wieder was Schönes draus wird.
0: Wie arbeitest du daran? Wie lange brauchst du für so eine Figur?
1: Das geht von ein paar Stunden bis ganz viele Stunden. Das kommt immer davon, das ist total individuell.
0: Wie hat denn das bei dir angefangen mit den Drahtbäumen?
1: Im Urlaub, schlechtes Wetter, im Internet gesehen und dann habe ich mich die Inspiration geholt und dann ist das nachher so zustande gekommen, dass ich was angefangen habe zu machen und ja, und dann ist es mehr draus geworden.
0: Ja, was ist dein Spaß an den Drahtbäumen?
1: Das Endergebnis, das ist der Spaß. Und ich kann ein bisschen runterfahren. Ich bin nicht so der ruhige Mensch, aber bei den Gedüdel fahre ich ein bisschen runter und komme in mir.
0: Wie fühlst du dich beim Drahtbäume machen?
1: Beruhigend.
0: Ja, sehr schön.
1: Yeah.
0: Und das ist eindrucksvoll. Also sehr, sehr schön.
1: Ja.
0: Marcel Wolny hier mit den Drahtbäumen Wired Free from Germany, ne?
1: Danke dir.
0: Ja, super. Bis dann, ja?
1: Bis großer.
0: Also Like und Abo für mehr auch bei Wired Free for Germany. Marcel Wolny freut sich. Bis dann.
1: Genau, mach das.

0: mit Linchen und Lino durch die Jahreszeiten, das und noch viel mehr, das zeigt uns hier Carmen Kerzig. Grüß dich.
1: Hallo.
0: Du bist hier auf der Kunstausstellung. Was ist deine Motivation, auf der Kunstausstellung zu sein?
1: Also, ich habe immer sehr viel Freude und Malen bringt mir extreme Entspannung und schaltet den Kopf aus. Und das ist das Wichtigste für mich.
0: Wie kommt das?
1: Als Kind habe ich schon in der Schule alle Hefter bemalt. Das steckt so drin, Matthias.
0: Ja. Ja, Linchen und Lino ist ja dein Anfangswerk, aber ja. Du hast jetzt noch was Neues. Das ist das hier, das zeige ich euch mal.
1: Ich möchte es dir
0: beschreib mal, was das geometrische Figuren sehe ich da.
1: Ja, das sind nur Geoschablonen. Die Katze, der Papagei, nur Geoschablonen aneinander gefügt und dann mehr oder weniger in so einem Doodle-Stil mit verschiedenen Ornamenten ausgemalt.
0: Na, wie die Sentangel-Maltechnik,
1: die ich auch
0: von meinen Bildern kenne.
1: Genau.
0: Da sehe ich auch noch Planeten da hinten. Sehr schön. Und dann hier der VW Bulli, die Eule. Irgendwie sehe ich die Eulen sehr oft bei dir. Haben die eine Bedeutung bei dir?
1: Ja, die haben eine große Bedeutung. Ich bin nämlich ein Nachtschwärmer. Ich bin nicht der frühe Vogel.
0: Nee?
1: Ich bin ein Nachtschwärmer und deshalb die wunderschöne Eule.
0: Ja, die Eule. Du bist der Eulentyp, der Spättyp, chronologisch gesehen.
1: Da ich aber auch hier geboren bin und mein Opa Bergmann war, liebe ich natürlich auch die ganz schlichten Haldenböden.
0: Ja, die Haldenböden, genau,
1: da
0: Bergbau.
1: Oben, ganz schlicht.
0: Nabjan und Neuke haben wir ja auch gesehen bei der Ausstellung. Ne?
1: Ich fahre übers Land und das prägt sich bei mir ein.
0: Ja. Wie ist das? Hast du auch so ein fotografisches Gedächtnis? Das ist ja verrückt bei mir. Ich merke mir das und dann zeichne ich das.
1: Ja.
0: Kennst du das bei dir auch? Wie, wie äußert sich das bei dir?
1: Ganz tolle. Wenn zum Beispiel eine Packung Tomaten in der Küche stehen und es fehlen drei, ich sehe das.
0: Ja, super.
1: Das ist das fotografische Gedächtnis.
0: Ja.
1: Und die Landschaft, da mache ich mir keine Bilder, keine Skizzen, die kommt dann aus dem Gefühl, aus dem Gedächtnis.
0: Ja. Was gibt dir die Kunst in deinem Leben?
1: Viel Freude, teilweise auch sehr viel Anerkennung, vor allem die Kinderbücher und das Feedback, positives Feedback macht natürlich Freude und Anerkennung.
0: Herrlich, da freuen wir uns weiter auf weitere künstlerische Ambitionen mit dir.

0: ihr seid ja bei Radio Obert. Ich grüße euch.
1: Ja, mal schön.
0: Hey, was macht ihr denn hier auf der Kunstausstellung?
1: Eine Kunst. Ja, wir müssen auch mal gucken, was Kunst ist, Mann.
0: Was ist denn Kunst für euch?
1: Eine Kunst, ja, habe ich mich schon immer gesagt. Eigentlich alles, was schön ist auch. Weißt du, was jetzt große Kunst ist?
0: Na, was denn? Sag mal.
1: Mit Boxhandschuhen, Vorbild.
0: Meinst du wirklich? Das geht doch gar nicht.
2: Ja, deshalb, oder das ist ein nackten Mann in der Tasche fassen.
0: Hä? Ja, ja, ja, ja.
1: Kunst ist, naja, aber das Kunst ist, das riecht einerseits, es gibt schon einerseits.
0: Ja.
1: Das riecht im Arm und das betrachtet das.
0: Ja. Ja, Kunst kommt vom Können, hat mein Kunstlehrer immer gesagt.
1: Das kenne ich auch genau.
0: Ja?
2: Sag mal, hier stehen wir doch schon mal hier offen.
0: Ja, ja.
1: Was ist los?
0: Nein, noch nicht, aber ihr seid die Ersten, die jetzt, dass ich sichern.
2: Ja.
0: Was gefällt denn euch an Hilde und Trude, dass ihr als Comic gibt?
2: Na, das ist
1: spitzer. Das ist eigentlich, kann man ja nicht beschreiben. Das ist eine Ehre.
0: Ja. Mir hat es auch ganz viel Spaß gemacht, diese 95 Kapitel zu zeichnen und einfach eine schöne Buchreihe draus zu machen.
1: Da müssen wir uns noch was mitnehmen.
2: Wir haben das auf den Heim und nehmen wir das mit.
0: Ja, ja, ja, habe ich. Habe ich.
1: Ja,
0: ja, klar, ich habe alle Bände da. Was, warum seid ihr denn so auf Mannsfeldisch? Warum sprecht ihr Mannsfeldisch?
1: Nein, wir von hier sind wir schon.
2: Das ist die Muttersprache.
0: Ja? Ja, super.
1: Weißt du, warum? Wenn
0: ja.
1: Euch woanders drum trägst, verstehen sie dich nicht.
0: Ja, ja, ja.
2: Um zu denen, das ist immer Ding, so die anderen.
1: Verstehen sie nicht.
0: Ja.
1: Weg mal, Junge.
0: Ja. Und was ich auch sehr mag, unsere Freunde aus Herne. Was verbindet ihr mit Herne?
1: Die Herne sind genauso wie wir, nur Bergleute. Und die Bergleute haben immer schön zusammengehalten. Das merkst du da auch.
0: Die sind ein Team, die halten zusammen, egal wie sie sind. Ja? Das fasziniert mich ja auch an den Herner und Freunden. Grüß mal Olivia und Erich Leichner, ne?
2: Ja.
1: Olivia, Erich,
0: grüß mal.
2: Kannst du
0: mal. Ja, aber was verbindet dich mit Herne?
2: Na, Olivia und Erich. Und ein schönes, guck mal, ein schönes Armband von Olivia.
0: Ja, schön.
2: Bei jedem Zusammentreffen, wenn wir alle mal
0: drüber
2: wechseln,
0: ja, ja, ja. Das ist einfach. Das ist doch einfach das, was wir in der Gesellschaft lernen müssen. Ja? Einfach zusammenhalten, dass wir miteinander statt gegeneinander agieren. Ja? Super, also bis dann, ja, ihr Hübschen. Super. Bis dann, ihr Hübschen. Ja? Ja, super.

0: Das ist schön.
1: Ja, Angela, Beziehungsglück ist schön. Ich bin so glücklich mit dir. Das freut uns beide, meine Süße. Wir beide zeigen, was wir tun können, um in der Beziehung glücklich zu sein. Kennst du das, Angela? Wie bist du glücklich in der Beziehung? Dass es einfach so miteinander ist, ja?
0: Na, das gute Miteinander, das...
1: Miteinander sprechen, ja?
0: Sprechen ist ganz wichtig, dass wir einfach so viel tolle Sachen machen. Und wie gesagt, in der Beziehung sprechen ist richtig wichtig, weil dann kann man...
1: Viel das, auf den Weg von mir, was stört, ja?
0: Genau.
1: Ehrlich zueinander sein, ja?
0: Das sollte sein.
1: Ja, wir sind auch gerne zusammen. Das stärkt die Beziehung. Und wenn wir die gleichen Werte teilen, die Freude am Leben, den Spaß an Kreativität. Was noch, Angela? Was verbindet uns noch? Die Freude an der Musik, ja?
0: An der Musik?
1: Ja, Literatur, ja.
0: Literatur.
1: Man muss einfach gemeinsame Hobbys und Interessen finden, ja?
0: Und in der Mitte trifft man sich immer, wenn mal einer sagt, oh, ich möchte was anderes.
1: Du hast zum Beispiel in aller Freundschaft, da bin ich raus, aber da bist du bei meinen Mangas raus, ne?
0: Das bin ich nicht raus, würde ich gerne machen. Ja. Sehen.
1: Ja.
0: Aber in der Mitte treffen wir uns immer wieder.
1: Ja.
0: Und das macht, ist einfach toll.
1: Ja, wenn das Geld im Gleichgewicht ist, fördert dies eine gesunde Beziehung.
0: Genau.
1: Wenn wir die realen Erwartungen an uns haben, wenn wir offen sind für unser Leben. Die gesunde Beziehung gleicht alte, schlechte Bindungen damals psychologisch aus, wie zu meinen damaligen toxischen Eltern. Heute geht es mir gut, Angela. Nähe und Selbstständigkeit, dabei sein Ding machen, gleichzeitig für die Gemeinsamkeit sich in der Mitte treffen. Kennst du das, Angela?
0: Ja, das kenne ich. Ich hatte vorher auch Beziehungsprobleme
1: mit jemandem. Jetzt heilen wir uns gegenseitig, ja?
0: Und jetzt ist das so eine klasse Harmonie.
1: Ja.
0: Und wir machen miteinander so viel und wir können uns immer, wie gesagt, treffen.
1: Ja, top. Da freuen wir uns. Wir machen jetzt ein bisschen Musik mit Radio Mord hier im Podcast über das Beziehungsglück mit Matthias und
0: Angela.

0: Oh ja, Angela, Empathie. Ja. Davon haben wir ganz viel. Wie merkst du das im Alltag?
1: Sehr schönes Thema. Du meinst es bestimmt bei anderen Leuten?
0: Na, bei anderen Leuten. Wie merkst du das im Alltag? Sag mal.
1: Das merke ich sofort. Das war schon meine Ergotherapeutin. Die ist sehr empathisch. Hm. Die mochte ich immer schon, obwohl ich früher nicht mit ihr nicht viel zu tun hatte. Ich merke sofort, wenn mir Menschen nicht liegen, wenn ich denke, da höre ich zwischen den Tönen, da ist, ja, mit denen ist nicht gut. Und im Grunde genommen ist auch die meisten, die dann sagen, du hast recht, genauso habe ich auch gedacht. Also
0: ja,
1: das, was ich jetzt das Gespür habe, Empathie, dass diese Menschen nicht gut sind.
0: Empathie ist wichtig für ein friedliches Zusammenleben. Wie kommt das, Angela?
1: Ja, ich sag mal, Empathie ist ganz wichtig im Leben. Hm? Und wenn einer sagt, oh, ich bin abgebrüht, was soll, jeder muss ja mit sich klarkommen und so, das ist falsch. Ich finde, Empathie ist was ganz Wichtiges und man merkt es ja auch, wenn man selber anderen Menschen empathisch gegenübertritt, dann bekommt man das auch wieder und dann, man sagt immer, man muss nicht geliebt werden, finde ich Quatsch, weil jeder Mensch möchte gern gehabt werden, gemocht werden, hm? nicht besonders anpassen, aber mit Menschen freundlich ist dann auch mal sagen, du, das ist nicht meine Meinung jetzt, aber es ist okay, wenn das für dich so stimmig ist, okay.
0: Ja,
1: ja, so würde ich das.
0: Und andere Menschen weinen zu sehen, das tut richtig weh.
1: Oh.
0: Wie fühlst du das? Wie schmerzt das bei dir?
1: Das schmerzt bei mir ganz dolle.
0: Wenn Kinder weinen, ja?
1: Wenn Kinder weinen. Also wenn ich Kinder hätte oder Enkelkinder und die weinen, oh, da habe ich, naja, dann, ich meine, es gibt immer zwischen Weinen und Weinen sind Unterschiede. Hm. Es gibt Weinen vor Wut, das Kind. Hm. Da würde ich auch ein bisschen schimpfen, würde sagen, also nun ist aber gut jetzt, also das geht so nicht und so weiter. Weinen aber wenn ein Schmerz, Kind so vor Schmerz weint oder hingefallen ist, ach, das geht mir so nah.
0: Ja, Empathie bedeutet, dass wir andere fühlen, wir fühlen diese Gefühle mit. Kennst du das, Angela?
1: Das kenne ich. Wenn jemand was Schlimmes erlebt hat oder er ist schwer krank und man soll ja auch immer nicht sagen, man traut sich den Menschen nicht anzurufen oder so, das ist Quatsch. Die Menschen möchten das, dass man das, oder manche sagen explizit, ich möchte allein bleiben momentan, ich möchte keine Anrufe. Dann, okay, dann muss man das akzeptieren, aber sonst würde ich mich immer um die Menschen kümmern.
0: Ich spüre bei Christos im Café Onimo, dass Mitgefühl auch positiv ist. Kennst du das, Angela? Das liebe ich bei Christos
1: im Café. Ist ja bei den Griechen richtig klasse und wir haben ja auch damals uns so mit Empathie und Dankbarkeit, weil die halt so freundlich sind, auch uns erkenntlich gezeigt, nach dem Tod von dem Verwandten und unserem Freund. Und wir sind ja auch immer sehr empathisch und mögen das Griechische auch. Und einfach ein wunderbar, wenn man empathisch ist. Ich finde das so klasse.
0: Wichtig für eine gesunde Empathie ist die seelische Stabilität. Wie kannst du dir das erklären, Angela?
1: Ja, ich denke mal,
0: erst wenn man, wenn es einem selbst gut
1: geht, kann
0: man
1: sich der anderen
0: was gut geben, ja?
1: Genau. Es gibt ja auch Menschen, letztens schon gehört bei Verwandtschaft, da ist ein Bekannter, der ist ganz grummelig und ist nur grantig und geht nicht gerne weg und das ist doch schlimm sowas, das finde ich ganz furchtbar.
0: Ja, bevor wir anderen empathisch begegnen, müssen wir uns selbst gut behandeln. Wir lernen an dem Punkt der Empathie etwas von den Griechen im Café Onero.
1: Oh, ja.
0: Was ist das? Vor allem so einfach die Fröhlichkeit, ja?
1: Einfach
0: die Geisteshaltung, die Positivität, ja?
1: Genau, die, was man...
0: Einfach du bist okay, ich bin okay, du bist okay, oder?
1: Genauso,
0: wie meinst du das, Angela?
1: Genauso hast du, so würde ich das auch unterschreiben, das ist richtig und da kommen wir immer gut miteinander.
0: Ich fühle mich da
1: richtig wohl bei den harmonisch und es ist richtig klasse.
0: Na, dann machen wir weiter. Empathie, unser Thema hier bei Radio Monte Podcast mit Matthias und
1: Angela.

0: Angela?
1: Ja?
0: Ich habe letztens von Christos gehört, dass wir zu den 10% der gut gelaunten Menschen gehören. Wie denkst du darüber, Angela?
1: Na, das freut uns doch, weil so denken wir, so ist unsere Philosophie.
0: Das Leben ist zu kurz für schlechte Laune, oder?
1: So ist es. Und Freundlichkeit hat noch keinem geschadet, im Gegenteil.
0: Ja.
1: Das erfüllt nur mit Glück. Und
0: ja,
1: man sollte immer freundlich sein. Und es ist auch, kommt auch ehrlich bei uns rüber.
0: Angela, hast du im Alltag Techniken schon ausprobiert, wie du schnell gute Laune bekommst?
1: Techniken? Ich bin eigentlich immer gut gelaunt.
0: Einfach eine Geisteshaltung, ja?
1: Einfach von mir so
0: ja,
1: immer
0: ja,
1: gewesen.
0: Ich auch, weil ich auch so gut drauf bin.
1: Genau.
0: Ja? Ich kenne das sehr gut. Ich wache gern sanft morgen auf mit Musik am Morgen.
1: Ja.
0: Wie wachst du gut gelaunt auf?
1: Ich freue mich auch auf die Musik. Zuerst habe ich mein kleines Gerät, was mich weckt, mit einem Glockenspiel und mit vielen Menschen. Das gehört zu meinem Weckpaket in meinem Gerät.
0: Hm.
1: Dann geht das Radio an. Ja, und dann kommt schöne Musik. Dann weiß ich, es wird alles gut, wenn man nur freundlich ist. Weil Freundlichkeit ist das Wichtigste im Leben.
0: Ja, ich kenne es. Wenn ich mich bewege, dass ich dort gute Laune bekomme. Kennst du das, Angela?
1: Ja. Bewegen ist klasse. Ob es nur Tanzen ist oder man muss ja nicht hier Marathon laufen.
0: Ja, auch einfach in der Aktion
1: einfach
0: kommen, ne?
1: Sich gut bewegen, wenn es bei der Arbeit mal ist, mal aufstehen, irgendwas machen, ob es nur Kniebeuge ist oder auch Tanzen zu guter Musik.
0: Ja.
1: Das geht ja bei uns auf Arbeit jetzt, Gott sei Dank, ganz gut.
0: Ja, und was ich sehr mag, ist die Zeit draußen in der Natur.
1: In der
0: Wie
1: Natur.
0: Machst du dir gute Laune?
1: Wie gesagt, das ist eigentlich meine naturelle gute Laune.
0: Ja.
1: Und ja.
0: Das kann man wahrscheinlich nicht so lernen. Das ist eine Geisteshaltung, ja?
1: Ich denke, das ist eine Geisteshaltung. Denke ich auch, ja.
0: Eine Einstellung, ne?
1: Eine Einstellung,
0: die man optimistisch der Welt gegenüberzutreten, ja?
1: Genau. Auch wenn es viel Negatives ist, aber man muss sich einfach. Ich sage auch manchmal, mein Gott, was wird das werden? Aber im Grunde genommen habe ich eine Philosophie in meinem Herzen. Ich bin empathisch, gute Laune jeden Tag. Ich kenne keine schlechte Laune.
0: Ich auch nicht. Ich gehe einfach jeden Tag dankbar ins Leben. Super. Machen wir mit Radio Mod noch Musik mit Matthias und
1: Angela.

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1: 22 Uhr.
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2: An diesem Dienstagabend ist der Himmel überwiegend dicht bewölkt, aber es bleibt trocken. Die Höchsttemperaturen liegen dann bei etwa 21 Grad. In der Nacht zum Mittwoch sind die Sterne nur vereinzelt zu sehen, da es meist wolkig ist. Die Temperaturen sinken auf 13 Grad ab. Auch morgen bleibt es den gesamten Tag über dicht bewölkt und ab und an sind Regenschauer möglich. Das Thermometer zeigt dann maximal 22 Grad an. Der weitere Trend. In den nächsten Tagen wird es deutlich wärmer, die Temperaturen erreichen Höchstwerte von sommerlichen 33 Grad. Es gibt jedoch weiterhin einen Mix aus Sonne und Wolken. Regen ist aber nicht zu erwarten. Einen schönen Abend wünscht Ihnen Vanessa Heinl.
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1: 23 Uhr.
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3: An diesem Dienstagabend ist der Himmel überwiegend dicht bewölkt, aber es bleibt trocken. Die Höchsttemperaturen liegen dann bei etwa 21 Grad. In der Nacht zu Mittwoch sind die Sterne nur vereinzelt zu sehen, da es meist wolkig ist. Die Temperaturen sinken auf 13 Grad ab. Auch morgen bleibt es den gesamten Tag über dicht bewölkt und ab und an sind Regenschauer möglich. Das Thermometer zeigt dann maximal 22 Grad an. Der weitere Trend. In den nächsten Tagen wird es deutlich wärmer, die Temperaturen erreichen Höchstwerte von sommerlichen 33 Grad. Es gibt jedoch weiterhin einen Mix aus Sonne und Wolken, Regen ist aber nicht zu erwarten. Einen schönen Abend wünscht Ihnen Vanessa Heinl.
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1: 0 Uhr.
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3: In der Nacht ist der Himmel stark bewölkt, aber es bleibt trocken. Die Höchstwerte liegen dann bei 13 Grad. Heute ist es den gesamten Tag über dicht bewölkt. Gegen Mittag und auch am Abend sind dann Regenschauer möglich. Das Thermometer zeigt heute Höchsttemperaturen von etwa 22 Grad an. Der weitere Trend. Die nächsten Tage werden deutlich wärmer. Die Temperaturen erreichen dann Werte um die 33 Grad. Die Sonne wechselt sich immer mal wieder mit den Wolken am Himmel ab, aber regnen wird es wahrscheinlich nicht. Eine angenehme Nacht wünscht Ihnen Vanessa Heinel.
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1: Das Adlerstädter Schloss am Hü. Eigentlich ist das Adlerstädter Schloss ursprünglich einmal aus einem Rittergut entstanden. Die Steine dazu sollen wohl zum Teil von der im Ort gelegenen Wasserburg stammen. Probleme mit dem Denkmalschutz kannten die Erbauer in der damaligen Zeit wohl noch nicht. Die Bauherren der schlossähnlichen Anlage des Gutes waren die Brüder Josias und Friedrich August von Weltheim. Das Geschlecht derer von Weltheim hatte den Ort Adlerstädt einst von den Grafen von Wernigerode übernommen. Mit dem Ausbau des Rittergutes

Gutes zum Schloss begannen die Brüder Josias und Friedrich August von Weltheim im Jahre 1767. Nach 4 Jahren Bauzeit war der Umbau vollbracht. Das erlebte Josias von Weltheim aber nicht mehr. Er starb vor der Fertigstellung. Die innige Verbindung der beiden Brüder zueinander ist in lateinischer Schrift über den Kellereingang dokumentiert. Die Baukosten dürfen nicht unerheblich ausgefallen sein. Schließlich sind die Mauern des Wirtschaftsgebäudes und des Schlosses aus massiven Quadern gebaut. Das Schloss, das glänzend Achatius der Ältere erbaute, dem Hof, den rings er umschloss mit neuen Gebäuden, erwählte zum festen Wohnsitz sich der andere Sohn, Matthias, jener Begründer seines Stammes. Doch dieser, den Habgaraganten feindlich, aus Neid sie plagend in vielen verdrießlichen Händeln, ließ diesen gesetzlichen Erben die Gebäude verfallen, dass alles dem Regen und Winde zugänglich wurde. Es heilt diesen Schaden endlich die Eintracht der Brüder, die diesen festen Gebäude ringsum erbauten, Josias und Friedrich August von Weltheim. Der überlebende Friedrich August von Weltheim vollendete es 1768. Dass das neue Schloss erst 1771 fertiggestellt war, wurde auf der Tafel nicht vermerkt, ist jedoch an anderer Stelle in einer handschriftlichen Urkunde festgehalten. Heute ist das Heimatmuseum des Ortes in dem Schloss von Aderstedt am Hüe zu Hause. Dies war ein Beitrag über Sehenswürdigkeiten der Region, heute das Aderstedter Schloss am Hüe, gesprochen von Martin Bayerle für Radio HBW.

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1: Das Denkmal zur Grube Volkmar bei Hüttenrode. Denkmäler gibt es viele und aus den unterschiedlichsten Gründen. Hinter diesem Denkmal steht ein tragisches Ereignis. Aber nicht nur das, sondern auch die Geschichte über ein vermutetes Verbrechen. Aber immer schön der Reihe nach. Bergbau. Vor allem, wenn er unter Tage betrieben wurde, war und ist von jeher ein gefährliches Geschäft. Und die Harzregion war jahrhundertelang vom Bergbau auf Silber, Kupfer und viele andere Erze und Mineralien geprägt. In der Grube Volkmar bei Hüttenrode wurde Eisenerz abgebaut. Am 16. März 1893 kam es zu einer Explosion von im Bergbau eingesetztem Sprengstoff im Zechenhaus. 8 Bergleute starben. Zu der Zeit wurde ein derartiges Ereignis schon nicht mehr als bloßes Schicksal hingenommen. Eine Untersuchung zu den Ursachen wurde eingeleitet. Schnell war der Schuldige gefunden und des Mordes bezichtigt. Zu einem Prozess kam es aber nicht mehr, da der Bezichtigte, der Fahrhauer des Schachts, selbst zu einem der Opfer gehörte. Praktisch! Hätte die Untersuchung einen Arbeitsunfall ergeben, wäre den Hinterbliebenen vielleicht Schadenersatz gezahlt werden müssen. Als heutige Experten sich mit der Explosion beschäftigten, kamen sie zu einem ganz anderen Ergebnis. An diesem Märztag war es aber noch recht kalt. Der damalige verwendete Sprengstoff Dynamit gefriert bereits bei einer Temperatur von plus 8 Grad. Um ihn verwenden zu können, musste er erst erwärmt werden. Dazu stellte man ein spezielles Gefäß mit den Dynamitpatronen auf den Ofen des Zechenhauses. So wie Wasser beim Erwärmen Dampf entwickelt, bildete sich auch eine explosive Sprengstoffwolke. Als dann ein Windstoß ins eiserne Rauchabzugsrohr des Ofens fuhr, schlugen vermutlich Flammen durch die Spalten der Ofenklappe. Das Gas des Dynamits wurde entzündet und so detonierte der Sprengstoff. Das war auf jeden Fall aber kein Mord, sondern ein tragischer, wenn auch vermeidbarer, Arbeitsunfall. Bereits damals bestanden nämlich Vorschriften, wonach Sprengstoff nur in einem sicheren Abstand von Gebäuden und Sprengstofflagern und nur die Hinzuziehung eines Helfers aufbereitet werden durfte. Aus diesem Anlass errichtete der Bergverein von Hüttenrode im Jahr 2007 zum Gedenken an die getöteten Kumpel im Klostergrund zwischen dem Kloster Michaelstein und dem Eggeröder Brunnen das Denkmal. Es ist ein 4 Tonnen schwerer Obelisk mit einer aufgesetzten Tafel. Dies war Geschichtliches aus der Heimat, das Denkmal zur Grube Volkmar bei Hüttenrode. Gesprochen von Christopher Heine für Radio HBW.

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1: Das Kloster St. Jakob, auch als Buchardi-Kloster bekannt. In einige Bauten der nicht gerade arm an Kirchen und Klöster gesegneten Stadt Halberstadt sind inzwischen andere Hausherren eingezogen. So auch bei dem Buchardi-Kloster. Bei diesem ehemaligen Kloster handelt es sich um das älteste Zisterzienserinnenkloster zwischen Harz und Mittlerer Elbe. Das genaue Datum seiner Gründung ist nicht mehr belegt. Zwar soll St. Buchardi bereits um 1199 durch Mechthild, einer Schwester des Grafen von Blankenburg, gegründet worden sein. Bei der dabei zugrunde gelegten Urkunde waren aber nicht gerade Heilige am Werk. Denn dabei war wohl Urkundenfälschung im Spiel. Eben in diesem Jahr wurde mit einer anderen, aber dafür echten Urkunde eine Schenkung an das Nonnenkonvent am Jakobi-Hospiz in Halberstadt bestätigt. Den Nonnenkonvent muss es daher schon vor 1199 gegeben haben. Im Jahr 1201 zogen dann jedenfalls die Zisterzienserinnen in das Objekt ein. Im Jahr 1208 tauschten die Zisterzienserinnen mit den Tempelherren des Klosters. Sie zogen unter Beibehaltung des Patronatsnamen St. Jakob in das Kloster St. Thomas vor den Mauern ein. Allerdings setzte sich der Name des ursprünglichen Stifters der Kapelle der Kirche, Bischof Burchard I., im Laufe der Zeit durch und so ist von dem Burchardshaus oder dem Burchardshof allgemein die Rede. Ab dem 17. Jahrhundert wurde das Kloster im Volksmund nur noch Burchardi-Kloster genannt. Während des Bauernkrieges wurde das Kloster 1525 geplündert. Der Konvent musste vorübergehend flüchten. Erstaunlich erfolgreich wehrte sich der Konvent gegen die Einführung der Reformation in seinem Kloster. Selbst als Ende des 16. Jahrhunderts die öffentliche katholische Religionsausübung in Halberstadt verboten wurde. Es gelang dem Kloster 1593 einen kaiserlichen Schutzbrief zu bekommen, in dem außerdem die Privilegien ausdrücklich bestätigt wurden. Weniger Glück dagegen hatte das Kloster im Dreißigjährigen Krieg, aber auch schon davor. Es wurde durch Brände, Unwetter und Kriege mehrfach zerstört und danach wieder aufgebaut. Mit der Säkularisierung unter Kaiser Napoleon war eben dann das endgültige Ende des Klosters gekommen. Die profanierte Kirche diente fortan als Brauhaus und später noch bis Ausgang des 20. Jahrhunderts als Schaf- und Schweinestall. In den anderen Klostergebäuden wurde 1813 ein Cholera-Lazarett eingerichtet. Die übrigen Grundbesitzungen des Klosters wurden verkauft. Seit 1995 befindet sich auf dem Gelände des Klosters das Kolping-Berufsbildungswerk mit einem Berufsförderungszentrum. Die romanische Klosterkirche wurde nach der Wende saniert und dient seit 2001 zur Aufführung des Musikprojektes As Slow As Possible von John Cage. Das Buchardi-Kloster, es berichtete Ihnen Pfarrer Sebastian Bartsch aus Hettstedt.

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2: 1 Uhr.
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4: In der Nacht ist der Himmel stark bewölkt, aber es bleibt trocken. Die Höchstwerte liegen dann bei 13 Grad. Heute ist es den gesamten Tag über dicht bewölkt. Gegen Mittag und auch am Abend sind dann Regenschauer möglich. Das Thermometer zeigt heute Höchsttemperaturen von etwa 22 Grad an. Der weitere Trend. Die nächsten Tage werden deutlich wärmer. Die Temperaturen erreichen dann Werte um die 33 Grad. Die Sonne wechselt sich immer mal wieder mit den Wolken am Himmel ab, aber regnen wird es wahrscheinlich nicht. Eine angenehme Nacht wünscht Ihnen Vanessa Heinel.
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1: Die Geschichte von Güsten. Güsten, die sogenannte Stadt der Renzelstecher, liegt in der reizvollen Wipperaue. Mit dem Namen Renzelstecher werden die Güstener teils auch noch heute von anderen aufgezogen, auch wenn der Anlass dazu schon lange zurückliegt. Was war passiert? Güstener Bürger waren in grauer Vorzeit ausgezogen, um ein wohl gar schreckliches Untier vor den Toren der Stadt zu bekämpfen. Das ging gründlich schief, denn statt auf das Untier zu stoßen, stellte sich das Ganze als der Ranzen des Schäfers heraus. Die Geschichte der Stadt begann lange vor der ersten urkundlichen Erwähnung um 900, denn die Besiedlung erfolgte in der jüngsten Steinzeit zwischen 2000 bis 4000 vor Christus. Damals besaß das Erzstift Magdeburg das Nutzungsrecht über den Ort. Die Schreibweise des Ortsnamens war damals sehr unterschiedlich. Das deutet entweder auf verschiedene kulturelle Einflüsse hin oder aber auch darauf, dass es zu dieser Zeit keine einheitliche Schrift gab. Am 26. März 1373 wurde Güsten das Stadtrecht durch die Fürsten Heinrich IV. Und Otto III. Verliehen. Bis zum Jahr

1945 hing diese Urkunde im Amtszimmer des Bürgermeisters. Diese verschwand dann aber mit dem Abzug der amerikanischen Truppen aus Güsten. Zur 625-Jahr-Feier wurde dem Bürgermeister eine neu gestaltete Urkunde überreicht, die nun auch im Rathaus ihren Platz gefunden hat. Die eigentliche Entwicklung der Stadt begann aber erst mit dem Bau der Eisenbahnstrecke Bernburg-Aschersleben und der Zubringerstrecke von Staßfurt im Jahre 1865-66. In den Folgejahren wurde das Streckennetz der Eisenbahn durch Güsten ständig erweitert, sodass die Stadt im Kreuzungspunkt von drei Eisenbahnstrecken lag. 2004 sind die Teilstücke Wiesenburg, Güterglück, Barbie und Kalbesaale West-Güsten betrieblich stillgelegt worden. Durch den Neubau der Bundesstraße B6N wurde außerdem der Abschnitt Güsten-Radmannsdorf unterbrochen. Der Bahnhof war als Knotenbahnhof in Insellage konzipiert. Das bedeutet, dass die Züge von Kalbesaale auf der Ostseite des Bahnhofs ankamen und auch wieder abfuhren. Diese Seite des Bahnhofes hat die verkehrstechnische Entwicklung nach der Wende nicht überstanden. Sie wurde komplett abgebaut. Auf der Westseite verkehren dagegen die Züge von Aschersleben, Sangerhausen, Magdeburg und Dessau. Nach dem Bahnhofsumbau blieben nur noch drei Gleise übrig, die den heutigen Verkehrsansprüchen ausreichen. Der von Autofahrern wenig geliebte doppelte Bahnübergang verschwand damit. Wenn Sie unbedingt durch Güsten fahren wollen oder müssen und nicht die inzwischen bestehende Ortsumfahrung nutzen, dann brauchen Sie nur noch einmal an einem Bahnübergang vor den Schranken Halt machen. Das zu DDR-Zeiten weit bekannte Bahnbetriebswerk Güsten gehörte zu den größten Bahnbetriebswerken der Reichsbahn und war zu seiner Blütezeit der wichtigste Arbeitgeber der Stadt. Es wurde 1995 geschlossen und liegt seitdem brach. Der Ort mit seinen zwei ausgewiesenen Gewerbegebieten und der verkehrstechnisch günstigen Lage bietet gute Voraussetzungen für eine Gewerbeansiedlung. Die Hügel des Harzvorlandes und die Auenlandschaft der Wipper um Güsten laden zu reizvollen Fahrradtouren und Spaziergängen ein. Das war die Geschichte von Güsten für Radio HBW, gesprochen von Julia Blisse.

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1: Der Bismarckturm bei Opperode. Wenn Sie bei einer Wanderung durch das Harzvorland in der Nähe von Ballenstedt oberhalb von Opperode auf einen einsam in der Landschaft stehenden Turm treffen, dann ist das der Bismarckturm. Bismarck-Denkmäler und hier speziell Bismarck-Türme waren Ende des 18., Anfang des 20. Jahrhunderts eine regelrechte Modeerscheinung. Schwerpunktmäßig natürlich in Deutschland, zu Ehren des Kanzlers der Reichseinigung errichtet, gibt es sie sogar noch in Kamerun und Chile. Die meisten dieser Türme gehen auf einen Entwurf mit dem gewaltigen Namen Götterdämmerung von Wilhelm Kreis zurück. Das hat dann die Kosten des Denkmals ein wenig reduziert und geschmacksmäßig daneben liegen, tat man damit dann auch nicht unbedingt. Ballenstedts Stadtväter entschlossen sich erst relativ spät zu einer derartigen Ehrung Bismarcks. So überholten dann die Ereignisse des Ersten Weltkrieges auch die Grundsteinlegung am 14. Juni 1914 und der Bau kam bald darauf zum Erliegen. Eine 16-jährige Pause folgte und 1931 wurde der Turm fertiggestellt. Der Bismarckturm besteht aus Kalksteinen und Harzgranit. Der Bauherr hatte inzwischen auch gewechselt. Auftraggeber war nun der Harzclub-Zweigverein Ballenstedt. Allerdings wich man von den ursprünglichen Bauplänen ab. Statt der geplanten 16,5 Meter reichte der Turm nur noch in eine Höhe von 11 Metern. Außerdem verzichteten die neuen Bauherren auch auf die ursprünglich vorgesehene Feuerschale auf der Aussichtsplattform. Und ohne großes Getöse weihte man den Turm am 20. Mai 1931 nur mit einer schlichten Feier ein. Schließlich ist der Turm vorrangig in das System der Stempelstellen der Harzer Wandernadel einbezogen. Wenn Sie einmal selbst einen Blick vom Turm werfen wollen, müssen Sie sich zuvor den Schlüssel für den Eingang bei der Touristikinformation Ballenstedt ausleihen. Aber das schreckt doch den wahren Wandersmann nicht, oder? Dies war ein Beitrag über Sehenswürdigkeiten der Harzbürdelandregion, heute der Bismarckturm bei Opperode, für Radio HBW, gesprochen von Jörg Buschmann.

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1: Pullman City 2, eine Westernstadt im Harz. Pullman City 2 liegt am Ortsrand von Hasselfelde in einer schönen Gegend des Ostharzes, unweit des Brockens. Auf einem Areal von 100.000 Quadratmetern wurde eine Westernstadt aus der Mitte des 19. Jahrhunderts nachgebaut. In diesem Themenpark werden die Besucher in das 19. Jahrhundert zurückversetzt und können amerikanische Geschichte und Kultur hautnah erleben. Es gibt ein breit angelegtes Unterhaltungsprogramm, das für Groß und Klein gleichermaßen geeignet ist. In diesem Programm wird das Konzept der Gewaltfreiheit verfolgt und auf Schießereien, Aufhängeszenen und andere Gewaltdarstellungen vollkommen verzichtet. Neben Tiergehegen und Abenteuerspielflächen stehen Übernachtungsmöglichkeiten in Blockhütten und Indianertippis mit Lagerfeuerstellen zur Verfügung. Für Pferdefreunde stehen Kutschen, Ponys und Trailpferde, mit denen man sich im gesamten Park und Umfeld vergnügen kann, bereit. Im Goldwaschcamp besteht die Möglichkeit, unter Anleitung nach Gold zu suchen. Zahlreiche Exponate der indianischen Kultur und dem Wilden Westen können im Indianer- bzw. Cowboy-Museum betrachtet werden. Im Big Moose Saloon mit Music Hall treten Livebands auf, Tanz- und Country-Musikfreunde kommen dabei voll auf ihre Kosten. In der groß angelegten Erlebnisgastronomie ist bestens für das leibliche Wohl gesorgt. Freuen Sie sich auf ein außergewöhnliches Erlebnis in Pullman City 2, einer Westernstadt im Harz bei Hasselfelde. Eleonore Hebestreit, Radio HBW.

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3: 2 Uhr.
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5: In der Nacht ist der Himmel stark bewölkt, aber es bleibt trocken. Die Höchstwerte liegen dann bei 13 Grad. Heute ist es den gesamten Tag über dicht bewölkt. Gegen Mittag und auch am Abend sind dann Regenschauer möglich. Das Thermometer zeigt heute Höchsttemperaturen von etwa 22 Grad an. Der weitere Trend. Die nächsten Tage werden deutlich wärmer. Die Temperaturen erreichen dann Werte um die 33 Grad. Die Sonne wechselt sich immer mal wieder mit den Wolken am Himmel ab, aber regnen wird es wahrscheinlich nicht. Eine angenehme Nacht wünscht Ihnen Vanessa Heinel.
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